0: In Italien sollen zwei Polizisten unerlaubt Daten von Promis wie Fußballern und Sängern aus Polizeidatenbanken abgefragt und dann verkauft haben. Die Ermittler fanden heraus, dass es dafür sogar eine Preisliste gab. Pro Datensatz wurden zwischen 6 und 25 Euro verlangt. Stutzig wurden die Ermittler wegen auffälligen Datenbankzugriffen. So kamen sie den beiden Polizisten auf die Spur. Die Ermittlungen laufen noch. Im Sächsischen Landtag haben AfD und BSW überraschend einem Antrag der Grünen zugestimmt, der kleinen Schlachtbetrieben helfen soll. Die Grünen sind darüber ziemlich bestürzt und betonen, man habe nie eine Mehrheit mit AfD und BSW gewollt. Eine solche Mehrheit schmerze. Die AfD freut sich über den Coup und meint, die Brandmauer sei gefallen. Die Grünen wollen nun dafür sorgen, dass so etwas nicht noch einmal passiert. Im vierten Jahr in Folge macht die American Football League NFL mit einem regulären Saisonspiel in Deutschland halt, dieses Mal wieder in München. Schon seit einigen Wochen stehen die Detroit Lions als erstes Team fest. Nun ist auch der Gegner klar und das ist ein Kracher. Es ist der Super Bowl-Rekordsieger, die New England Patriots. Das Spiel in der Münchner Arena soll am 15. November ausgetragen werden.
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1: Ich bin Katrin Steinberger. Die Bundesregierung will für den Einsatz von K.O.-Tropfen höhere Strafen. Das Bundeskabinett hat einen entsprechenden Gesetzentwurf beschlossen. Thomas Bockt berichtet aus Berlin.
2: Geplant ist, dass K.O.-Tropfen rechtlich so eingestuft werden wie eine Waffe oder ein gefährliches Werkzeug. Das heißt, wer sie etwa nutzt, um ein wehrloses Opfer zu vergewaltigen oder auszurauben, muss mit mindestens 5 Jahren Haft rechnen. Vergewaltigungen unter Einsatz von K.O.-Tropfen sind besonders hinterhältig und gefährlich, sagt Justizministerin Hubig. Und diese sexuelle Gewalt treffe vor allem Frauen.
1: In Würzburg hat am Abend der Deutsche Katholikentag begonnen. Zum Auftakt gab es einen Gottesdienst. Außerdem hat Bundespräsident Steinmeier eine Eröffnungsrede gehalten. Dabei hat er die Christen in Deutschland zu mehr Zuversicht und gesellschaftlichem Engagement aufgerufen. Bis Sonntag werden in Würzburg mehrere tausend Teilnehmer zu rund 900 Veranstaltungen erwartet. Es ist ein Treffen zweier Weltmächte. US-Präsident Trump ist in China. Dort trifft er sich heute mit Staatschef Xi Jinping. Es dürfte um Handelsfragen und Deals gehen, aber auch um die Lage in der Straße von Hormuz. US-Außenminister Rubio hofft, dass China hilft, den Konflikt mit dem Iran zu lösen. Präsident Trump will zwar mit Xi über den Iran sprechen, betonte aber, Hilfe brauche er keine. China ist ein wichtiger Partner des Iran. 208 Millionen Hektoliter. So viel Wein ist im vergangenen Jahr weltweit getrunken worden. Klingt viel, ist aber so wenig wie seit fast 70 Jahren nicht mehr. Diese Bilanz zieht die Internationale Organisation für Rebe und Wein. Besonders in Frankreich, Italien, Deutschland, den USA und China wird weniger Wein getrunken. Und wenn dann doch mal ein Glas, dann setzen viele auf Qualität, also bessere und teurere Weine.
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1: Ich bin Katrin Steinberger. Der Fahrplan für die geplanten Steuer- und Sozialreformen steht. Bis zur Sommerpause wollen Union und SPD ein großes Paket schnüren. Arbeitgeber und Gewerkschaften sollen mit einbezogen werden. Es ist ein großes Treffen geplant. Thomas Bock fasst die Reaktionen zusammen.
2: Ob dieser Dialog zustande kommt und dann auch zu Kompromissen führt, ist fraglich. Die Arbeitgeber etwa sind nicht begeistert. Zuletzt habe man mit den Gewerkschaften nicht mal über flexiblere Arbeitszeiten sprechen können, sagt Verbandschef Kampeter. Und auch der Deutsche Gewerkschaftsbund ist skeptisch. DGB-Chefin Fahimi erwartet ernsthafte Gespräche. Man werde sicher nicht nur einfach zum Fototermin ins Kanzleramt kommen.
1: Heute am Vatertag findet in Berlin eine Demo gegen Gewalt von Männern statt. Die Initiative Männer gegen Gewalt hat sie organisiert. Grünen-Chef Banaschak ruft dazu auf, mitzumachen und sich klar gegen Gewalt an Frauen zu stellen. Das Thema gehe nicht nur Frauen, sondern besonders Männer etwas an, sagte er der Rheinischen Post. Banaschak hofft, dass viele Männer dabei sind, egal ob Schüler, Väter, Kollegen oder sogar der Bundeskanzler. Die USA schicken doch keine 4.000 zusätzlichen Soldaten nach Europa. Das Pentagon hat den Einsatz kurzfristig gestoppt, berichten US-Medien. Eigentlich sollten die Soldaten mehrere Monate in Polen stationiert werden. Einige Soldaten und auch Ausrüstung waren schon auf dem Weg. Deshalb kam die Entscheidung für viele überraschend. Erst vor kurzem hatten die USA angekündigt, 5.000 Soldaten aus Deutschland abzuziehen. Die EU will grenzüberschreitende Zugreisen einfacher machen. Geplant ist, dass große Ticketplattformen in Zukunft alle relevanten Verbindungen anzeigen und durchgehend europäische Tickets anbieten. Wer wegen eines verspäteten Zuges seinen Anschluss verpasst, soll mehr Rechte haben und zum Beispiel je nach Verspätung Anspruch auf Entschädigung, Verpflegung oder ein Hotelzimmer haben. Ist beim Ticketverkauf für die Fußball-WM alles mit rechten Dingen zugegangen? Das prüft der Generalstaatsanwalt von Kalifornien jetzt. Hintergrund sind Berichte, dass Fans für teure Plätze bezahlt, am Ende aber schlechtere Tickets bekommen haben. Die Sitzplatzkategorien sollen nach dem Kauf geändert worden sein. Die FIFA steht außerdem wegen der hohen und schwankenden Ticketpreise schon länger in der Kritik.
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1: Ich bin Katrin Steinberger. Guten Morgen. Die Bundesregierung hat den Weg für den Bau von neuen Gaskraftwerken freigemacht. Sie sollen einspringen, wenn Solar- und Windenergie zu wenig Strom erzeugen. Außerdem hat das Kabinett die Reform des Heizungsgesetzes beschlossen. Thomas Brockt mit den Einzelheiten.
2: Der Kompromiss sieht nun so aus, die Pflicht, dass bei neuen Heizungen mindestens 65% erneuerbare Energien eingesetzt werden müssen, fällt erstmal weg. Gas- und Ölheizungen sind weiter möglich. Ab 2029 muss aber ihr Anteil CO2-neutraler Brennstoffe wie etwa Bioöl immer größer werden. Umweltverbände und die Grünen warnen vor Rückschritten beim Klimaschutz.
1: Union und SPD ringen ja darum, wie die Einkommensteuer reformiert werden soll. Ein Vorstoß kommt jetzt vom grünen Haushaltspolitiker Andreas Audretsch. Er schlägt in der Rheinischen Post höhere Steuersätze für Vielverdiener vor. Konkret soll der Spitzensteuersatz ab 120.000 Euro auf 45% und ab 250.000 Euro auf 48% steigen. Zur Entlastung soll der steuerfreie Grundbetrag um 500 Euro erhöht werden. Es ist ein Treffen zweier Weltmächte. US-Präsident Trump ist in China. Dort trifft er sich heute mit Staatschef Xi Jinping. Es dürfte um Handelsfragen und Deals gehen, aber auch um die Lage in der Straße von Hormuz. US-Außenminister Rubio hofft, dass China hilft, den Konflikt mit dem Iran zu lösen. Präsident Trump will zwar mit Xi über den Iran sprechen, betonte aber, Hilfe brauche er keine. China ist ein wichtiger Partner des Iran. Im Sächsischen Landtag haben AfD und BSW überraschend einem Antrag der Grünen zugestimmt, der kleinen Schlachtbetrieben helfen soll. Die Grünen sind darüber ziemlich bestürzt und betonen, eine solche Mehrheit schmerze. Die AfD freut sich über den Coup und meint, die Brandmauer sei gefallen. Die Grünen wollen nun dafür sorgen, dass so etwas nicht noch einmal passiert. Bei Lidl werden Schokostreusel der Marke Belbake zurückgerufen wegen Salmonellengefahr. Betroffen sind 400 Gramm Packungen mit dem Mindesthaltbarkeitsdatum 21.04.2027 und den Chargennummern 1326.01 bis 1326.14. Sie können in jeder Lidl-Filiale zurückgegeben werden.
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1: Ich bin Angela Kress. Guten Morgen. Kaum verständlich, praxisfern und kostspielig. Das sagt der Normenkontrollrat über das neue geplante Heizungsgesetz. Das hat das Bundeskabinett abgesegnet. Noch vor der Sommerpause soll es in den Bundestag. In der Bild sagte der Chef des Normenkontrollrats unter anderem, dass das Gesetz zusätzliche Bürokratie verursachen würde. Der Bundestag solle nachbessern. Mit dem neuen Gesetz soll es leichter werden, etwa neue Gasheizungen weiter einzubauen. Nach und nach mit mehr klimafreundlichen Brennstoffen. Heute am Vatertag findet in Berlin eine Demonstration gegen männliche Gewalt statt. Organisiert wird sie von der Initiative Männer gegen Gewalt. Grünen-Chef Banaschak ruft dazu auf, sich zu beteiligen und ein deutliches Zeichen gegen Gewalt an Frauen zu setzen. Das sei nicht nur ein Thema für Frauen, sondern gerade auch für Männer, sagte er der Rheinischen Post. Angemeldet sind 1000 Teilnehmer. Empfangen wurde er mit Sprechchören und Fähnchen. US-Präsident Trump ist in China. Er trifft sich heute mit Staatschef Xi. Tina Eck, mit dabei sind einige der mächtigsten Konzernchefs der USA. Warum das?
2: Ja, eine ganze Reihe an Tech-Milliardären ist mitgereist. Es zeigt einfach, dass es bei diesem Besuch vor allem um Wirtschaftsgespräche geht, um Hightech-Deals und Handelsfragen, aber natürlich auch um den Iran-Krieg. Trump will China um Hilfe bitten, um die Straße von Hormuz freizukriegen.
1: Ist beim Ticketverkauf für die Fußball-WM alles mit rechten Dingen zugegangen? Das prüft der Generalstaatsanwalt von Kalifornien. Hintergrund sind Berichte, dass Fans für teure Plätze bezahlt haben, am Ende aber schlechtere Tickets bekommen haben. Die Sitzplatzkategorien sollen nach dem Kauf geändert worden sein. Die FIFA steht unabhängig davon wegen der hohen und schwankenden Ticketpreise schon länger in der Kritik.
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2: Ich bin Angela Kress. Guten Morgen. In wenigen Wochen läuft eine EU-Frist zur Lohntransparenz aus. Dann sollen Stellenanzeigen auch hierzulande konkrete Angaben zum Verdienst enthalten. Bisher ist das nur bei gut 12% der Fall, hat eine Untersuchung der Jobseite Indeed ergeben. Tanja Wagner berichtet.
3: Vor allem in besser bezahlten Positionen, etwa in der IT, der Forschung oder der Pharmabranche, gilt, über Geld spricht man nicht. Aber genau das wünscht sich der Großteil der Arbeitnehmer. Gut 60% gaben an, sich eher auf Jobs zu bewerben, wenn das Gehalt bekannt ist. Durch den schwächeren Arbeitsmarkt sinkt der Druck auf die Arbeitgeber zu mehr Transparenz, heißt es von Indeed. Helfen könnten gesetzliche Bestimmungen.
2: Wie können Milliardenlöcher bei den gesetzlichen Krankenkassen gestopft werden? Das Kabinett hat ein Sparpaket auf den Weg gebracht und der Chef des Kassenspitzenverbands Blatt fordert, jetzt auch Kurs zu halten, auch wenn der Druck von allen Seiten enorm ist. Zuletzt hatte Ärztepräsident Reinhardt einen Aufschub der Gesetzespläne und grundlegende Änderungen gefordert. Unter anderem in Arztpraxen soll es Ausgabenbremsen geben. Die Weltmeere könnten auf neue Wärmerekorde zusteuern. Das Alfred-Wegener-Institut in Bremerhaven teilte mit, dass die Temperaturen aktuell spürbar oberhalb der Werte von 2023 und gleichauf mit den bisherigen Rekorden von 2024 seien. Besonders stark aufgeheizt sei gerade der Pazifik vor der Küste Kaliforniens und Mexikos. Weltweit wurde im vergangenen Jahr so wenig Wein getrunken wie seit fast 70 Jahren nicht. Laut der Internationalen Organisation für Rebe und Wein waren es 208 Millionen Hektoliter. Auch in Deutschland wurde weniger Wein getrunken. Die Gründe unter anderem: Verbraucher haben weniger Geld in der Tasche und die Produktion und damit der Wein sind teurer geworden.
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1: Ich bin Angela Kress. Guten Morgen. Wir schauen nach China, denn dahin schaut auch die Weltpolitik gerade. US-Präsident Trump ist zu Besuch. Er und Chinas Staatschef Xi haben zum Auftakt betont freundliche Worte aneinander gerichtet. Obwohl die beiden größten Volkswirtschaften der Welt gerade in einem Handelskrieg stecken. Trump wird von einer Wirtschaftsdelegation begleitet. Unter anderem ist der Chef des Chip-Herstellers Nvidia dabei. Nvidia-Halbleiter gelten als besonders wichtig für die Entwicklung künstlicher Intelligenz. Das Bundeskabinett hatte ja die Reform der gesetzlichen Krankenkassen auf den Weg gebracht. Diskutiert wird trotzdem weiter darüber. Zuletzt hatte Ärztepräsident Reinhardt davor gewarnt, die Reform, wie er sagt, durchs Parlament durchzudrücken. Jetzt reagiert der Kassenchef. Jan-Henner Reitze berichtet.
2: Auch wenn Druck von allen Seiten kommt, die Bundesregierung muss die Reform durchziehen, so der Chef des GKV-Spitzenverbands Blatt sagt, aufgeschoben worden seien nötige Änderungen schon viel zu lange. Der Ärzteverband kritisiert unter anderem, dass die Pläne unbezahlte Mehrarbeit für Ärzte bedeuten würden und fordert mehr Steuergeld für das Gesundheitssystem.
1: Der Normenkontrollrat zerpflückt das neue Heizungsgesetz der Regierung. NKR-Chef Göbel nennt den Entwurf in der Bild eines der praxisfernsten Vorhaben der vergangenen Jahre. Der Text sei kaum verständlich und für Betroffene nicht nachvollziehbar. Kern des neuen Entwurfs, die bisherige starre 65% Pflicht für erneuerbare Energien entfällt. Rückruf bei Lidl. Die Handelskette ruft wegen Salmonellengefahr eine bestimmte Packung Schokoladenstreusel zurück. Es geht um Belbake Schokoladenstreusel in der 400-Gramm-Packung, die in mehreren Bundesländern in den Läden war. Genaue Infos zu den betroffenen Chargen gibt es auf der Seite lebensmittelwarnung.de.
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3: In Würzburg hat der 104. Deutsche Katholikentag begonnen. Viele Besucher aus Süd- und Mittelbaden wollen dabei sein. Mehr dazu in dieser Stunde. Außerdem geht es bis 9 auch noch um den Caritas-Fachverband SKF im Landkreis Emmendingen, eine Wallfahrtskapelle und eine Tüte Güte. Ich bin Barbara Puppe und wünsche Ihnen einen schönen Feiertag morgen.

0: Beim Katholikentag in Würzburg werden viele Gäste aus dem Erzbistum Freiburg erwartet. Unter anderem macht sich Benjamin Noah auf den Weg. Seit knapp 2 Monaten ist der 28-Jährige als Vorsitzender im Diözesanrat der Katholiken ein wichtiger Vertreter der kirchlichen Basis im Erzbistum Freiburg. Aufgewachsen ist er im Neckar-Odenwald-Kreis und hat daher eine ganz persönliche Beziehung zur Europastadt am Main.
1: Im Odenwald, wir waren, so kann ich das sagen, aus meiner Jugend schon immer auch in Richtung Heidelberg orientiert und so, aber natürlich war Würzburg auch so die nächste Großstadt, wo vor Ort lag. Jahrelang in der Jugendarbeit war mir auf Gruppenleitergrundkurs in Würzburg. Von daher kenne ich Würzburg. Würzburg ist eine schöne Stadt. Ich freue mich drauf, dort am Katholikentag zu sein.
0: Beim Katholikentag hat das Erzbistum Freiburg einen eigenen Stand als Treffpunkt für alle Teilnehmenden aus Baden. Dort will Benjamin Noah aktiv sein und Besucher motivieren.
1: Ich bin stolzer und überzeugter Handwerker, eben Schreiner. Für mich ist ganz wichtig, dass Kirche nicht nur Theologie ist und nicht nur wissenschaftliches Treiben, sondern Kirche, das ist gelebter Glaube vor Ort, das sind die Menschen vor Ort. Wir müssen Menschen auch wieder dafür begeistern können und sagen können, nee, es hat einen Wert, sich in Kirche zu engagieren. Und Kirche bietet gute Antworten auf die existenzielle Frage vom Leben.
0: Das Erzbistum Freiburg ist mit seinem Stand auf der Würzburger Kirchenmeile. Und natürlich will Benjamin Noah die besondere Atmosphäre beim Katholikentag auch in Veranstaltungen und Gottesdiensten erleben.

0: Wer durch das Elstal fährt, der sieht sie schon von Weitem. Hoch über dem Städtchen Winden thront die weiße Wallfahrtskapelle unserer lieben Frau vom Hörnleberg. Schon die Kelten haben die Einzigartigkeit dieses Ortes erkannt.
1: Die Leute sagen mir ja immer, es ist ein Kraftort. Wir haben eine wunderschöne Aussicht über das Rheintal. Wir sehen die Vogesen, bei klarem Wetter die Silhouette von Straßburg. Und der Berg oben, der ist nicht nur eben der religiöse Ort, sondern es tut auch was für die Seele.
0: Bernhard Thum ist Wallfahrtsrektor und Seelsorger in Winden. Zwischen Mai und Oktober gibt es auf dem Hörnleberg an jedem Wochenende Gottesdienste.
1: Wir haben viele Glaubende, die pilgern, die eine Stärkung bei der Gottesmutter erhoffen. Es kommen aber auch Menschen aller Couleur. Sie machen Sport, sie kommen mit den Mountainbikes hoch, aber in die Kirche hineinschauen tut jeder.
0: Bernhard Thum kümmert sich seit 19 Jahren um den Hörnleberg. In dieser Zeit hat sich viel verändert. Im Tal kommen weniger Menschen zu den Gottesdiensten, oben auf dem Berg aber ist die Zahl noch immer groß.
1: Also ich habe da keinen sehr großen Einbruch bemerkt. Und ja, das ist vielleicht das Geheimnis. Manchmal sage ich auch, das ist das Wunder des Hörnlebergs.
0: Die Wallfahrtskirche ist vom Bahnhof Oberwinden aus in 1,5 Stunden zu Fuß erreichbar. Schneller geht es mit dem Auto. Vom Parkplatz Hörnleberg sind es noch ungefähr 30 Minuten bergauf.

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1: Kein Urlaub, kein Restaurant, kein Kino und die Lebensmittel kommen von der Tafel. Armut existiert auch im reichen Baden-Württemberg. Zum Glück gibt es Organisationen und Menschen, die helfen. Zum Beispiel mit der Aktion Eine Tüte Güte in Waldkirch. Dorothea Scherle vom Caritaskreis gehört zu den Organisatoren der Sammelaktion.
2: Der Sinn und Zweck von Eine Tüte Güte ist, die Tafel in Waldkirch zu unterstützen mit haltbaren Lebensmitteln oder Hygieneprodukten und damit letztlich bedürftige Menschen zu unterstützen, die diese Artikel dann in der Tafel kaufen können.
1: Die Tafel verkauft gespendete Lebensmittel zu einem symbolischen Preis. Deswegen bilden sich dort regelmäßig lange Schlangen. Die Kundschaft kommt aus unterschiedlichsten Gründen.
2: Ein Faktor ist ganz sicherlich eine niedrige Rente, insbesondere bei Frauen oder bei verwitweten Frauen. Das ist ein wichtiger Punkt. Und dann gibt es in Waldkirch Menschen aus 100 unterschiedlichen Ländern. Das heißt, werden ja auch immer wieder Flüchtlinge aufgenommen. Und da ist eine gewisse Armutstendenz natürlich durchaus da. Und dann alleinerziehende Frauen. Alleinerziehende Frauen haben ein sehr hohes Armutsrisiko.
1: Wenn Sie das Engagement unterstützen möchten, dann finden Sie die Sammeltüten noch bis zum 17. Mai in allen Gotteshäusern in ganz Waldkirch. Zum 7. Mal organisieren Caritaskreis und Pfarrbüro diese Aktion. Im vergangenen Jahr haben sie fast 400 Tüten an die Tafel weitergegeben.

0: Seit mehr als 100 Jahren engagiert sich der Sozialdienst katholischer Frauen Waldkirch zwischen Denzlingen, Glottertal und Elzach, berät Schwangere und fördert Eltern. Heike Mainzhausen engagiert sich seit 2018 im Vorstand.
1: Viele Familien haben tatsächlich finanzielle Probleme. Das ist auch nicht nur für sozial schwache Familien ein Thema, sondern zum Beispiel bietet der SKF Waldkirch auch die Beratung von jungen Familien an, die Elterngeld beantragen, weil es gar nicht so einfach ist.
0: Der SKF unterstützt werdende Mütter und Väter über die Geburt hinaus bis zum dritten Lebensjahr des Kindes.
1: Es kommen Familien zu uns, die zunächst in der Schwangerschaftsberatung vielleicht waren und dann in die Familienberatung überwechseln oder wenn Frauen Gewalt erfahren, haben wir eine Beratung. Häusliche Gewalt ist ein großes Thema. Und es macht da gar keinen Unterschied, ob man auf dem Land lebt oder in der Stadt. Das sind Themen, die treffen jeden.
0: Und der SKF hat eine besondere Möglichkeit, um Familien finanziell zu unterstützen. Den Bischofsfonds für Mütter in Not.
1: Der ist sehr wichtig für uns. Da wird schnell und unkompliziert Geld freigegeben, was wir dann natürlich 1:1 an unsere Klientinnen und Klienten weiterreichen können.
0: Der SKF kann auch bei persönlichen Schwierigkeiten mit Behörden, Vermietern oder am Arbeitsplatz helfen. Das Angebot ist vertraulich und kostenfrei.

0: Der Sozialdienst katholischer Frauen Waldkirch ist ein Fachverband der sozialen Arbeit im Landkreis Emmendingen. Sein Schwerpunkt ist das Engagement für Familien. Für Vorständin Heike Mainzhausen besonders wichtig ist das Projekt Kolibri für psychisch erkrankte Menschen im Bürgertreff Kollnau.
1: Weil psychisch erkrankte Menschen wenig Möglichkeiten haben, sich wieder in den Alltag zu integrieren. Sie sind sehr oft ausgeschlossen von der Gesellschaft. Und für viele von diesen psychisch Erkrankten ist das der einzige soziale Kontakt in der Woche. Da treffen sie sich, es werden Freundschaften gebildet. Und das ist ganz, ganz wichtig.
0: 12 hauptberufliche und rund 100 ehrenamtlich Mitarbeitende hat der SKF Waldkirch, um das soziale Miteinander in der Region zu verbessern.
1: Die werden durch unsere Mitarbeiter begleitet und auch vorbereitet. Es kommt natürlich ganz darauf an, in welcher Weise will sich jemand engagieren. Es gibt zum Beispiel ehrenamtliche rechtliche Betreuer. Das ist natürlich schon eine umfangreichere Aufgabe, die man da übernimmt. Und es gibt Vorbereitungsseminare oder im Einzelgespräch wird man von Mitarbeitern auf die Aufgabe vorbereitet.
0: Der Caritas-Fachverband SKF ist an vielen Orten in Südbaden und der gesamten Ortenau aktiv. Interessenten finden ganz viele Möglichkeiten, sich einzubringen. Wer das Engagement kennenlernen möchte, am 17. Juni ist ein offenes Café für Ehrenamtliche. Ich wünsche Ihnen noch einen schönen Feiertag. Am Mikrofon war Barbara Puppe.

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1: Ich bin Angela Kress. Guten Morgen. Der Normenkontrollrat kritisiert die Pläne für ein neues Heizungsgesetz scharf. Das hatte die Regierung gestern auf den Weg gebracht. Der Bild sagte, der NKR-Chef, es sei ein Paradebeispiel dafür, warum Menschen staatliche Regeln nicht mehr verstehen würden. Er findet den Entwurf zu kompliziert mit zu vielen unklaren Vorgaben. Auch das Heizungsgesetz der alten Regierung hatte für viel Frust gesorgt. Jetzt soll es unter anderem Änderungen an den Regeln geben, wann wie viel erneuerbare Energien genutzt werden müssen. Steuer, Arbeitsmarkt, Rente und Bürokratieabbau – alles Themen, die die Koalition bis zur Sommerpause in einem Reformpaket angehen will. Arbeitgeber und Gewerkschaften sollen eingebunden werden. Schon vor den ersten Gesprächen fordert Arbeitgeberpräsident Dulger mehr Tempo und echte Veränderungen, Zoe Tassovali berichtet.
2: Dulger warnt vor reinen symbolischen Spitzengesprächen ohne konkrete Ergebnisse. Streit gibt es vor allem bei möglichen Änderungen der Arbeitszeitregeln. Während Arbeitgeber mehr Flexibilität wollen, lehnen die Gewerkschaften eine Aufweichung des 8-Stunden-Tages klar ab.
1: Die frühere Bundeskanzlerin Merkel hat an die Menschen in Deutschland appelliert, die Leistungen der amtierenden Bundesregierung fair zu bewerten. Dem Nachrichtenmagazin Focus sagte sie, die Regierung arbeite unter wirklich schwierigen äußeren Bedingungen. Merkel verwies auf die Kriege in der Ukraine und im Iran. Die haben hierzulande unter anderem zu steigenden Energiepreisen geführt. Umgerechnet fast 15 Millionen Euro hat jemand für einen blaugrünen Diamanten bezahlt. Das Auktionshaus Christie's sprach von einem Rekordpreis für einen solchen Edelstein. Der Diamant Ocean Dream hat 5,5 Karat, das gilt als Ausnahmestück. Wer das Schmuckstück gekauft hat, ist nicht bekannt. Rund einen Monat vor Beginn der Fußball-Weltmeisterschaft lockern die USA ihre Visabestimmungen. Wie das Außenministerium mitteilte, sollen für Fans mit einem gültigen Ticket keine Kautionszahlungen fällig werden. Sie liegen für Menschen aus 50 Ländern eigentlich bei bis zu $15.000. Die Liste umfasst vor allem Länder aus dem Nahen Osten und aus Afrika.
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3: Gar nicht mal so geil das Wetter bei uns heute. Wenig Sonne, viele Wolken und den ganzen Tag immer wieder Regen. Schauerwerte so um die 12 Grad. Aber ist egal, wir feiern trotzdem den Vatertag. Im Moment gemessen in Links bei Horst 11,8 Grad und wolkig. Und windy, schreibt er noch dazu. Bedeckt ist es bei der lieben Claudi in Biberach 8 Grad und dazu leichter Regen. Und bedeckt auch in Durbach bei Jakob und in Offenburg bei Maximilian 9 Grad und wolkig 10 Uhr.
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4: Ich bin Angela Kress. In Offenburg fällt nächste Woche der Startschuss für ein 40-Millionen-Euro-Projekt. Am 22. Mai findet der offizielle Spatenstich für den neuen Sportpark Süd statt. Kernstück der Anlage ist ein modernes Stadion, das Platz für bis zu 5.000 Zuschauer bietet. Erst warme Worte, dann gleich ein heikles Thema. Beim Besuch von US-Präsident Trump in China hat Staatschef Xi vor einem Konflikt um Taiwan gewarnt. China beansprucht Taiwan für sich, die USA beliefern den Inselstaat mit Waffen. Bei dem Treffen wird es wohl auch um die Straße von Hormuz gehen, die wichtig für den Ölhandel ist und auch Auswirkungen auf die Ölpreise bei uns hat. Die USA erhoffen sich Hilfe von China bei der Absicherung der Wasserstraße. Die Weltmeere könnten auf neue Wärmerekorde zusteuern. Die Entwicklung würde an die Situation im Frühjahr 2023 erinnern, als die globalen Meerestemperaturen begannen, die Höchstwerte früherer Jahre mit immer größerem Abstand zu übertreffen, heißt es vom Alfred-Wegener-Institut in Bremerhaven. Besonders stark aufgeheizt sei aktuell der Pazifik vor der Küste Kaliforniens und Mexikos. Mit einem Gottesdienst zu Christi Himmelfahrt beginnt in Würzburg der zweite Tag des Katholikentags. Dazu wurde auch Bundespräsident Steinmeier erwartet. Im Anschluss will er heute mit Ehrenamtlichen und Fachleuten über das vielfältige ehrenamtliche Engagement sprechen. Bis zum Sonntag werden auf dem Katholikentag etwa 60.000 Menschen erwartet. Die beiden dominanten deutschen Frauenfußballteams der vergangenen Jahre treffen im DFB-Pokalfinale aufeinander. In Köln kommt es heute ab 16 Uhr zum Endspiel zwischen dem VfL Wolfsburg und dem FC Bayern München. Moritz Einzel berichtet.
5: In der Liga haben die Münchnerinnen 16 Punkte Vorsprung auf den VfL und sind natürlich deutscher Meister. Doch in einem Spiel kann alles passieren und die Wölfinnen können DFB-Pokal. Nicht umsonst haben sie den Wettbewerb bis 2024 10-mal in Folge gewonnen. Und Wolfsburgs Ikone Alexandra Popp will sich jetzt nochmal mit dem Titel nach Dortmund verabschieden.
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3: Hallo an alle unterwegs, 10.03 Uhr. Und im Moment alles so ruhig bei uns auf den Straßen. Keine Gefahren und keine Staus.
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3: Geblitzt wird in Oppenau beim Autohaus im 50er-Bereich und auch noch zwischen Niederschopfheim und Oberschopfheim auf der Landstraße nicht schneller als 50 fahren. Falls ihr was entdeckt, schickt gerne eine WhatsApp rein an die 0173 104 33 und die 11. Kommt alle gut und sichern euer Ziel.
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3: Ihr habt noch nichts vor heute und die nächsten Tage. Ich habe ein paar Sachen rausgesucht, dann habt ihr sicherlich Pläne. Wir hören aber davor noch ein bisschen Musik. Ne? Wir sind beim Radio, das macht man da so.

0: Hit Radio Ohr hier, einen schönen Vatertag wünsche ich euch. Vielleicht wollt ihr ja noch spontan was machen heute oder ihr braucht einen Plan für die nächsten Tage. Kein Problem, ich hab da was.
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0: Regenschirm einpacken und dann könnt ihr zum Beispiel nach Rammersweier in die Straußenwirtschaft zum Mattebur. Die machen mit dem Musikverein ein Festl heute von 11 bis 18 Uhr, feiern in den Reben direkt an der großen Weinflasche. Dann könnt ihr auch noch zur Feuerwehr nach Kippenheim, die machen ein Grillfest. Oder zur Feuerwehr nach Kürzel, da gibt's Schnitzelessen. In Altdorf gibt's ein Dorffest mit lecker Essen, Trinken, Musik, Löschzwerge und noch viel mehr. Der Vatertag wird heute eigentlich überall gefeiert. Unter anderem in Orschweier, in Kubach, in Sundsweier, in Bad Petersdal, Geriesbach oder auch in Seelbach. Oder ihr geht nach Diersburg. Da ist bis Sonntag Sportfest vom SV Diersburg und da gibt es verschiedene Turniere. Heute ist da auch noch ein Vatertagshock ab 15 Uhr und morgen Abend ist die Players Night im Sportheim mit DJ Stoner. Dann startet ja auch noch der Kehler Mesti heute und geht bis Sonntag. Und so wird auch in Oberkirch gefeiert bei den Oberkircher Tagen und auch in Haslach-Schnellingen beim Trottefest auch bis Sonntag. Und am Sonntag geht es dann zum Beispiel auch noch zu Coffee in Bikes nach Rheinhof-Freistädt. Da hat die Privatrösterei Urban oder Urban, sind wir jetzt cool oder uncool, ich weiß es nicht, auf jeden Fall die Privatrösterei Urban, einen Tag der offenen Tür mit Live-Rösten und dazu gibt es noch ein Kaffee-Race-Treffen mit Stuntman Dirk Munderbach, startet um 11 und geht bis 18 Uhr. Ich habe natürlich alles wieder zusammengefasst, könnt ihr euch in Ruhe auf Instagram nachlesen und egal, ob ihr heute unterwegs seid oder auch auf der Couch, ich wünsche euch auf jeden Fall ganz viel Spaß und einen schönen Feiertag und ein schönes Wochenende.
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2: Das Wetter ist so lala heute und die nächsten Tage auch. Viele Wolken, immer wieder Regenschauer und Werte so um die 12 Grad.
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2: 10.32 Uhr. Hallo an alle unterwegs. Aufgepasst auf der A5 Basel Richtung Karlsruhe. Zwischen Rastatt Nord und Karlsruhe Süd. Da steht ein kaputtes Auto. Auf dem Standstreifen, aber im Kurvenbereich. Bitte vorsichtig fahren. Und auf der B33 Haslach Richtung Hausach. Da steht ebenfalls ein kaputtes Auto direkt nach der Brücke. Die Polizei ist aber vor Ort.
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2: Geblitzt wird in Oppenau beim Autohaus im 50er-Bereich und zwischen Niederschopfheim und Oberschopfheim auf der Landstraße. Da nicht schneller als 50 fahren. Wenn ihr noch was entdeckt, gerne durchklingeln. 0800 504 33 und die 11. Kommt alle gut und vor allem sicher an euer Ziel.
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0: Hit Radio Ohr hier, 10.46 Uhr. Heute geht's los und geht bis Sonntag. Ein Highlight in Kehl und auch in der gesamten Ortenau, der Kehler Mesti.
1: Eins der Highlights im Jahr. Kehler Mesti, immer genial.
2: Und genial wird's auch dieses Jahr wieder. 4 Tage lang könnt ihr zwischen 4 Bühnen hin und her wechseln. Nach der Eröffnung mit Fassanstich und moderner Blasmusik gibt's am ersten Tag direkt auch bayerischen Rock'n'Roll. Warte mal, bayerischer Rock'n'Roll? Ja, so klingt also bayerischer Rock'n'Roll bei der Band Wildwechsel. Außerdem gibt's die Band mit dem wahrscheinlich coolsten Namen, Baba Shrimp Gang. Die machen deutschen Indie-Pop.
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2: Es kommt auch Deutschlands Ska-Band Nummer 1, The Busters.
4: 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Ich will tanzen.
2: Beim vergangenen Mesti wollten die schon richtig abliefern, wurden dann aber von heftigem Gewitter unterbrochen. Und damit es diesmal mit dem Wetter besser klappt, kommen auch die Beatles vorbei. Naja gut, jetzt nicht die originalen Beatles, aber The Beatles Revival Band. Da freue ich mich natürlich am meisten drauf. Ich darf da nämlich selbst moderieren und hoffentlich heißt es dann nur musikalisch. Neben der ganzen Musik gibt's auch noch mehr. Seniorennachmittag, Familienprogramm und natürlich auch wieder extra Mesti-Busse, damit ihr auch entspannt hin und wieder zurückkommt. Viel Spaß auf dem Kehler Mesti.

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3: Wetterwächter Roland in Kehl im Moment 11 Grad und wolkig, wolkig auch in Hausach bei Andreas 12 Grad bei ihm und die liebe Elke aus La Sulz, die sagt bei ihr 12,2 Grad wolkig. Die Wolken ziehen schnell und die Sonne blitzt immer mal durch und so sieht's aus. Viele Wolken, wenig Sonne nur ab und zu und Werte so um die 12 Grad, 11 Uhr.
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4: Ich bin Angela Kress. Pendler und Ausflügler müssen sich auf der Strecke zwischen Oppenau und der Schwarzwaldhochstraße auf eine Vollsperrung einstellen. Die Landstraße wird wegen dringender Sanierungsarbeiten ab dem 20. Mai komplett dicht gemacht. An mehreren steilen Böschungen droht die Erde abzurutschen, weshalb das Regierungspräsidium jetzt die Notbremse zieht und die Hänge sichern lässt. In der Koalition wird ja gerade um viele Themen extrem gerungen. Die frühere Bundeskanzlerin Merkel hat dem Magazin Focus gesagt, die Menschen sollten die Leistungen der Regierung fair bewerten. Ronny Thorau berichtet.
5: Mit Maß und Mitte. So sollten die Bürger gerade auch bewerten, was die Regierung schon geschafft habe. Zu einzelnen Maßnahmen äußerte sich Merkel zwar nicht, warb aber um Verständnis. Die Regierung arbeite gerade unter wirklich schwierigen äußeren Bedingungen, etwa die Kriege in der Ukraine und im Iran. Merkel will offenbar auch selber etwas tun, um die unter Druck stehende Demokratie in Deutschland zu stärken. Sie denke über ein Stipendium für junge Leute nach.
4: Heute ist Vatertag, da sind viele Menschen unterwegs und trinken Alkohol. Das Risiko für Unfälle unter Alkoholeinfluss ist heute 3-mal so hoch wie an einem durchschnittlichen Tag im Jahr. Das hat der Verkehrssicherheitsrat auf Grundlage von Daten des Statistischen Bundesamts gemeldet. Vor einem Jahr gab es demnach am Vatertag bundesweit rund 280 Unfälle, weil Alkohol im Spiel war. Mehr als 120 Menschen wurden verletzt, teilweise schwer. Er war mal die rechte Hand des ukrainischen Präsidenten Selenskyj. Jetzt sitzt der frühere Präsidialamtschef Jermak in U-Haft. Das teilte ein Richter des obersten Antikorruptionsgerichts mit. Jermak muss sich wegen Geldwäschevorwürfen verantworten. Ihm und 5 anderen Verdächtigen werden illegale Millionengeschäfte bei einem Luxusbauprojekt vorgeworfen. Er selbst hatte die Vorwürfe zurückgewiesen. Weltweit wurde im vergangenen Jahr so wenig Wein getrunken wie seit fast 70 Jahren nicht. Laut der Internationalen Organisation für Rebe und Wein waren es 208 Millionen Hektoliter. Auch in Deutschland wurde weniger Wein getrunken. Ein Grund sei unter anderem, dass die Produktion und damit der Wein teurer geworden sind.
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3: 11.03 Uhr. Hallo an alle unterwegs. Aufgepasst auf der A5 Basel Richtung Karlsruhe. Zwischen Rastatt Nord und Karlsruhe Süd haben wir ein kaputtes Auto auf dem Standstreifen im Kurvenbereich. Sonst aber alles ruhig.
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3: Geblitzt wird in Oppenau beim Autohaus im 50er-Bereich zwischen Niederschopfheim und Oberschopfheim auf der Landstraße 50 erlaubt. Und die Anhängerblitzer stehen unter anderem in Baden-Baden in der Güterbahnhofstraße 30 erlaubt oder auch in Durbach-Ebersweier Ortsausgang Richtung Windschläg nicht schneller als 50 fahren. Alles zum Nachlesen, auch alle Anhängerblitzer gibt es bei uns in der App und auch im Web. Und allen unterwegs kommt gut und vor allem sichern euer Ziel.
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0: 14, Hitradio Ohr hier. Ich wünsche euch einen wundervollen Vatertag.
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2: 14. Mai 2006. Gnarls Barkley ist neu in den Charts mit Crazy. I think you're crazy. 2004 war ein hartes Jahr für CeeLo Green. Seine Ehe endet, er hat keinen Job, sein Traum vom Musikerleben ist so gut wie ausgeträumt. Er hat keinen Plattenvertrag, keine wirkliche Perspektive. Zuerst ist er am Boden zerstört, aber dann nach und nach sickert die Erkenntnis ein. Jetzt ist er so frei, wie er noch nie zuvor war. Jetzt ist die Zeit, um verrückt zu sein, alles fallen zu lassen, sich gehen zu lassen, einfach mal durchzudrehen. Nicht nur privat, sondern auch kreativ. Es gibt keine Grenzen, ihm steht alles offen. Keine Perspektive heißt auch, keine feste Richtung zu haben. Und das ist natürlich erstmal angsteinflößend, aber eben gleichzeitig auch extrem befreiend. Er dreht in diesem Jahr ein bisschen durch und das tut ihm ziemlich gut. In genau dieser Zeit findet er auch einen neuen Produzenten, der in einer ähnlichen Position ist. Und gemeinsam gründen sie ein Musikprojekt namens Gnarls Barkley und schreiben einen Song über genau dieses Gefühl. Und die Möglichkeiten, einfach mal wieder verrückt und frei zu sein.

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2: Der lieben Jasmin in Stellam Hamersbach im Moment 10 Grad und wolkig. Bedeckt ist es in Kehl bei Karl 11 Grad und 14 Grad und wolkig haben wir es in Ohlsbach beim lieben Christian. Heute viele Wolken ab und zu auch mal die Sonne und Höchstwerte so um die 14 Grad. Dazu aber auch stellenweise immer mal wieder Regenschauer möglich.
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2: Hallo liebe Autofahrer, im Moment bei uns keine Gefahren und keine Staus.
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2: Geblitzt wird in Oppenau beim Autohaus im 50er Bereich und auch zwischen Niederschopfheim und Oberschopfheim auf der Landstraße nicht schneller als 50 fahren. Alles zum Nachlesen, auch alle Anhängerblitzer, gibt's bei uns in der App und auch im Web und allen unterwegs. Kommt gut und sicher neuer Ziel.
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das ESC-Finale in Wien. Da ist die Sarah Engels für uns am Start und die hören wir jetzt mit ihrem Song Fire und können uns jetzt schon mal einstimmen, ob die was. Habe ich morgen oder Samstag gesagt? Ich weiß gar nicht. Was habe ich gerade gesagt? Habe ich morgen oder Samstag gesagt? Irgendwie dachte ich, es wäre heute Freitag. Also am Samstag, ja? Jetzt, wir fangen einfach nochmal an. Hitradio Ohr hier, 11.36 Uhr. Am Samstag ist das ESC-Finale und für uns am Start Sarah Engels. Und wir hören jetzt genau diesen Song Fire. Oh Mann, schrecklich. Was ist denn heute los? Stop the music.

0: Ich höre seine Songs rauf und runter. Eigentlich den ganzen Tag. Der ist nämlich der Lieblingskünstler meiner Tochter und wir hören im Auto vor allem immer ihre Playlist. Rian, und der kommt zu uns in die Region. Ich kann immer noch nicht sprechen. Was ist denn los heute? Menschenskinderei.
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0: Ich hab da was für euch. Ist etwas weiter weg, aber es lohnt sich. Das Halbtrocken Open Air in meinem Heimatort Freiburg-Opfingen ist ein regionales Festival auf einer Streuobstwiese. Ist richtig schön dort. Und der Lieblingssänger meiner Tochter ist am Start. Rian, der kommt am Freitag.

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1: Und am Samstag gibt es Rock und am Sonntag Pop von regionalen Künstlern und Bands. Live-Musik und Mega-Stimmung zwischen Reben und Weingläsern auf dem Thuniberg in Freiburg-Opfingen. Das Halbtrocken-Open-Air vom 29. bis zum 31. Mai mit Rian aus Wien. Alle Infos dazu gibt's auch bei uns im Web. Und ich wünsche euch ganz viel Spaß dabei. Eure Regina.

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2: Das Wetter ist, sagen wir, ganz okay heute und auch die nächsten Tage, also morgen und am Samstag. Viele Wolken, immer wieder Regenschauer möglich. Ab und zu zeigt sich aber auch die Sonne und wir haben Werte so um die plus minus 12 Grad.
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3: Ich bin Angela Kress. In Kehl startet heute mit dem Mesti wieder das größte Volksfest der Ortenau. Ein Highlight ist am Freitag, dann feiert der neue Kehl-Song seine offizielle Premiere auf der Bühne. Damit alle Besucher sicher nach Hause kommen, rollt auch in diesem Jahr wieder der Mesti-Bus und verbindet die Innenstadt bis spät in die Nacht mit den Kehler Ortsteilen. Zum Vatertag gehört für viele auch Alkohol dazu. Experten zufolge ist das Risiko von Unfällen unter Alkoholeinfluss an Vatertag dreimal so hoch wie an einem durchschnittlichen Tag im Jahr. Diana Kramer berichtet.
4: Die Bilanz des letzten Jahres: 284 Unfälle und mehr als 160 Verletzte. Der Verkehrssicherheitsrat appelliert deshalb, kein Alkohol am Steuer oder auf dem Fahrrad, das gelte an Himmelfahrt, aber auch an jedem anderen Tag des Jahres. Immerhin, immer mehr Männer nutzen den Feiertag für Familienausflüge statt Promilletouren.
3: Angesichts von Streit in der Koalition fordern der CDU-Arbeitnehmerflügel und der konservative SPD-Flügel Seeheimer Kreis, das Bündnis auf sich zusammenzureißen. Im Moment bestimmten die lautesten der Parteien die öffentliche Wahrnehmung, sagte Seeheimer Sprecher Limbacher dem Spiegel. Die frühere Kanzlerin Merkel sagte dem Fokus, die Menschen sollten die Leistungen der Regierung fair bewerten. Sie verwies auf schwierige äußere Umstände. Kurz bevor eine EU-Frist zur Lohntransparenz ausläuft, gibt es in den meisten Stellenanzeigen hierzulande weiter keine detaillierten Angaben zum Gehalt. Die Jobseite Indeed fand in gut 12% solche Angaben, letzter Platz der 7 untersuchten europäischen Länder. Die EU-Richtlinie soll unter anderem dafür sorgen, die Einkommensunterschiede von Männern und Frauen auszugleichen. Arbeitgeber sollen schon vor einem Bewerbungsgespräch Angaben zum Gehalt machen müssen. Wie können Milliardenlöcher bei den gesetzlichen Krankenkassen gestopft werden? Das Kabinett hat ja ein Sparpaket auf den Weg gebracht und der Chef des Kassenspitzenverbands Blatt fordert jetzt, Kurs zu halten, auch wenn der Druck hoch sei. Zuletzt hatte Ärztepräsident Reinhardt einen Aufschub gefordert. Unter anderem in Arztpraxen soll es Ausgabenbremsen geben.
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2: 12:02 Uhr. Hallo, liebe Autofahrer. Aufgepasst. A5 Basel Richtung Karlsruhe zwischen Bühl und Rastatt Süd liegen Fahrzeugteile auf der mittleren Spur.
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2: Geblitzt wird zwischen Niederschopfheim und Oberschopfheim auf der Landstraße im 50er-Bereich. Und dann haben wir auch noch Anhängerblitzer, unter anderem in Bischweier, Ortseingang in der Murgtalstraße im 30er-Bereich oder auch in Lahr in der Burgheimer Straße. Da nicht schneller als 30 fahren auch. Alles zum Nachlesen. Alle Anhängerblitzer gibt's bei uns in der App und auch im Web. Und allen unterwegs kommt gut und sicher neuer Ziel.
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2: Was Neues in Lahr, was genau, das hören wir nach 1, 2, so 3 Songs.

0: Einen schönen Vatertag wünsche ich euch allen. Hitradio Ohr hier. La hat das, was andere Städte gerne hätten. Gewerbeflächen mit sehr guter Anbindung. Seit dem Abzug der Kanadier ist schon viel passiert auf dem Flugplatzgelände. Jetzt kommt wieder was dazu. Am Dienstag war Richtfest für das neue Rechenzentrum der Firma Leitwerk. Geschäftsführer Julian Neunstücklin.
1: Wir bauen hier so eine Art WG für Server. Also eine Art Wohngemeinschaft, in der man sich die Nebenkosten und natürlich auch die Miete und andere Dinge quasi teilt. Und so wird es für jeden effizienter und kostengünstiger. Wir sind auch neben den klassischen Servern, die man hier betreiben kann, auch vorbereitet für KI-Anwendungen. Also wir sind hier auch KI-ready, könnte man sagen.
0: KI klingt nach Zukunft, aber auch nach viel Stromverbrauch.
1: KI-Rechenzentren benötigen mehr Strom wie klassische. Aber zum einen erzeugen wir hier auf dem Dach selbst Strom. Und da wir ja auch das E-Werk Mittelbaden hier im Boot haben, machen wir uns um die Stromversorgung keine Sorgen.
0: Wenn wir künftig die dicke Rechenleistung in La haben, könnten da riesen Datenmengen gespeichert werden. Egal ob private Fotos oder Daten von Firmen. Vieles davon liegt ja irgendwo in den USA oder sonst wo.
1: Wir nennen uns ja auch die Baden Cloud. Also die Daten fliegen nicht in irgendeiner Datenwolke. Manchmal weiß man gar nicht so genau wo bei den großen Anbietern, sondern die liegen wirklich hier in der Ortenau. Und da bleiben sie auch.
0: Richtfest auf dem Lara Flugplatzgelände für das neue Rechenzentrum von Leitwerk diese Woche. Im nächsten Jahr soll alles fertig sein.

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3: Unserer Wetterwächterin Katja in Kehl-Auenheim im Moment 12 Grad und wolkig. Bedeckt ist es in Friesenheim 13 Grad bei Jürgen und bei Elsa in Wolfach 10 Grad und bedeckt. Heute den ganzen Tag wolkig und bedeckt. Ab und zu zeigt sich mal die Sonne. Dann haben wir noch stellenweise Regenschauer und Werte ja so um die plus minus 12 Grad.
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3: 12.29 Uhr. Hallo an alle unterwegs. Aufgepasst, A5 Basel Richtung Karlsruhe zwischen Bühl und Rastatt Süd liegen Fahrzeugteile auf der mittleren Spur. Bitte vorsichtig fahren.
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3: Die Anhängerblitzer stehen unter anderem in Ebersweier, Ortsausgang Richtung Windschlick, in Lahr an der Burgheimer Straße oder auch in Oberkirch vor dem Freibad im Ortsausgang im 30er-Bereich. Alles zum Nachlesen. Alle Anhängerblitzer gibt's bei uns in der App und auch im Web. Und allen unterwegs kommt gut und sicher an euer Ziel.
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3: Ich habe ja immer mal wieder Tipps für euch, wo ihr eine Party machen könnt, heute am Vatertag oder auch am Wochenende. Aber ganz ehrlich, von mir aus dürft ihr auch mal auf der Couch bleiben. Ne? Dafür habe ich ja auch Tipps. Nach drei Songs.

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2: Ich habe einen super Tipp aus der Redaktion bekommen, diesmal von der lieben Linda. High Potential, das ist eine Krimi-Comedy-Serie auf Disney+. Es geht um Morgan, eine alleinerziehende Mama mit drei Kindern, die in einem Police Office als Putzfrau arbeitet. Aber sie ist hochbegabt und hat ein Talent für Mordfälle. Irgendwann fängt sie an, ganz unorthodox Verbrechen zu lösen, zusammen mit dem überkorrekten Detective Karadek.
3: An einem Kriminalfall herumzupfuschen ist ein ernstes Verbrechen.
4: Ich habe einen Fehler gesehen und versucht, ihn zu korrigieren.
3: Wo haben Sie einen Fehler gesehen?
4: Sie glauben, diese Dame hat ihren Mann abgemurkst, aber jemand wurde mit dem Vorhangraffer gefesselt. Da an den Handgelenken des Opfers keine Male sind, wurde jemand anderes gefesselt.
3: Wir könnten jemanden wie Sie gebrauchen.
4: Was? Ich soll mit Cops arbeiten?
5: Eine alleinstehende Frau mit drei Kindern, die so tut, als wäre sie ein Cop.
4: Ich bin Beraterin. Es gibt eine Leiche, ich muss los.
6: Sie haben Ihr Baby an den Tatort mitgebracht?
7: Die Reinigungskraft vergreift sich an meiner Tafel.
3: Sie sehen eine Reinigungskraft. Ich sehe mehr. Sie verfügt über höhere kognitive Fähigkeiten. Morgan Guillory ist hochbegabt.
4: Das hier ist mein erstes Verhör. Machen wir guter Bulle, böser Bulle?
7: Was?
4: Soll ich da rein und den Tisch umschmeißen?
7: Nein.
4: Mom wird diesen Fall lösen. Muss nie wieder Toiletten von anderen Leuten schrubben. Und dann haben all unsere Sorgen ein Ende.
2: High Potential Staffel 1 und 2 könnt ihr euch bei Disney+ angucken. Und egal was ihr macht, ich wünsche euch wie immer ein wunderschönes Wochenende und ganz viel Spaß beim Gucken.

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2: Das Wetter heute ist so lala. Wir haben sehr viele Wolken. Ab und zu mal Sonne. Stellenweise auch Regenschauer möglich und Werte so um die plus minus 12 Grad. 12 Grad haben wir es auch jetzt gerade in Oberschopfheim beim Reinhard wechselnd bewölkt. Bedeckt ist es in Friesenheim bei Johannes. Bedeckt auch in Gengenbach bei der Sonja oder in Aachen bei Sina. Nur bei der Silke, da ist es schön in Rennchen. Bei ihr nehme ich im Moment 12 Grad und sonnig. Jetzt gehen wir einfach alle nach Rennchen.
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3: Ich bin Angela Kress. Wer in den Pfingstferien mit der Hamersbachtalbahn fahren will, muss umplanen. Vom 26. Mai bis zum 7. Juni geht auf der Schiene zwischen Biberach und Oberhamersbach gar nichts. Die SWEG lässt in dieser Zeit zwei Brücken und mehrere Bahnübergänge sanieren. Deshalb fallen alle Züge der Linie RS12 aus. Als Ersatz schickt die SWEG Busse auf die Straße. Der Normenkontrollrat kritisiert die Pläne für ein neues Heizungsgesetz scharf. Das hat die Regierung ja gestern auf den Weg gebracht. Der Bild sagte, der NKR-Chef, es sei ein Paradebeispiel dafür, warum Menschen staatliche Regeln nicht mehr verstehen würden. Er findet den Entwurf zu kompliziert mit zu vielen unklaren Vorgaben. Der neue Entwurf soll unter anderem ändern, wann wie viel erneuerbare Energien genutzt werden müssen. Heute ist Vatertag, da sind viele Menschen unterwegs und trinken Alkohol. Das Risiko für Unfälle unter Alkoholeinfluss ist heute dreimal so hoch wie an einem durchschnittlichen Tag im Jahr. Das hat der Verkehrssicherheitsrat auf Grundlage von Daten des Statistischen Bundesamts gemeldet. Vor einem Jahr gab es demnach am Vatertag bundesweit rund 280 Unfälle, weil Alkohol im Spiel war. Mehr als 120 Menschen wurden verletzt, teilweise schwer. Zum Auftakt des Besuchs von US-Präsident Trump in China haben sich beide Seiten um ein stabileres Verhältnis der Großmächte bemüht. Zugleich hat Chinas Staatschef Xi laut staatlicher Nachrichtenagentur aber vor einem Konflikt um Taiwan gewarnt. Mit Trump war auch eine große Wirtschaftsdelegation nach China gereist. Auch für die deutsche Wirtschaft ist wichtig, wie das Treffen läuft. USA und China sind wichtige Handelspartner. In der Ukraine ist Untersuchungshaft gegen den früheren ukrainischen Präsidialamtschef Jermak angeordnet worden. Ulf Mauder berichtet aus Moskau über die Entscheidung des obersten Antikorruptionsgerichts.
4: Teile der Machtelite und ranghohe Beamte stehen schon lange im Ruf, sich im Zuge des Krieges zu bereichern. Die Ukraine gilt trotz Reformen noch immer als eine der korruptesten Staaten überhaupt. Präsident Zelensky hat der Europäischen Union im Streben um eine Mitgliedschaft den Kampf gegen die Korruption zugesichert.
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2: Hallo an alle unterwegs. 13:02 Uhr und im Moment wieder alles so ruhig bei uns auf den Straßen. Keine Gefahren und keine Staus.
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2: Geblitzt wird auf der B28 zwischen Ramsbach und Oppenau, da im 50er-Bereich. Und dann haben wir Anhängerblitzer, unter anderem in Baden-Baden in der Güterbahnhofstraße oder auch in Rastatt in der Lützower Straße und in Oberschopfheim Ortsdurchfahrt beim Outhaus von der Weppen. Alles nochmal zum Nachlesen. Alle Anhängerblitzer gibt's bei uns in der App und auch im Web. Und allen unterwegs kommt gut und sicher an euer Ziel.
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0: 80 wird der gute Mann diesen Sonntag, Udo Lindenberg. Und das feiern wir am Sonntag natürlich den ganzen Tag. Und wir feiern auch schon die ganze Woche. Immer so um 1:15 feiern wir Udo Lindenberg die ganze Woche. Und am Sonntag geht es mal richtig rund.
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2: Udo und seine Klamotten. Das ist ein Thema für sich. Der Gürtel mit der großen Panikschnalle war mal ein Markenzeichen. Den hat er aber inzwischen an den Nagel gehängt. Aber von den grünen Socken kann Udo sich noch nicht lossagen.
3: In irgendwelchen Läden manchmal findet man so Leuchtsocken und so. Damit ich auch selber so endlos lange Beine, damit ich so sehe, auf diesen dunklen Bühnen, manchmal gibt es auch so dunkle Ecken auf den Bühnen und so, wo man da so lang geht, deswegen brauche ich Leuchtsocken. Ja, weil es ist so weit da unten, weil wie gesagt, die Beine sind zu lang. Es gibt so eine Art Fanshop und da kann man die auch bestellen. Da kann jeder ganz solche grünen Socken bestellen. Ich höre draußen, mach mal ein Ding und so, ne? Ja.
2: Und natürlich die Sonnenbrille und der Hut. Diesen Hut kann jeder kaufen, wird exklusiv von einer Firma im Allgäu gefertigt. Und jetzt der Knaller. Diese Firma ist in einer Stadt namens Lindenberg.

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2: Bei unserer lieben Wetterwächterin Jenny in Lahr 12 Grad im Moment und bedeckt. Bedeckt ist es auch in Friesenheim 12 Grad bei Burak und bei Kunigunde in Lahr 11 Grad leicht bewölkt. Jetzt gehen wir noch ein bisschen weiter nördlich in Kehl bei Peter leicht bewölkt und 12 Grad. Und in Lichtenau auch 12 Grad bedeckt bei Marco. Ne? Ihr merkt, es ist heute bedeckt. Wir haben Werte um die 12 Grad. Ab und zu noch Regenschauer möglich. Und die Sonne, die zeigt sich so ab und zu. Und so sieht es dann morgen und übermorgen auch aus. Am Sonntag haben wir dann mal wieder mehr Sonne.
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2: Hallöchen an alle unterwegs. Im Moment alles ruhig, keine Gefahren und keine Staus bei uns in der Region.
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2: Anhängerblitzer haben wir unter anderem in Ebersweier Ortsausgang Richtung Windschläg, in Lahr Kubach in der Hauptstraße, in Lahr in der Burgheimer Straße oder auch im Bischweier Ortsausgang in der Murgtalstraße von Muggensturm kommend nicht schneller als 30 fahren. Alle Anhängerblitzer zum Nachlesen gibt's in der App und auch im Web und allen unterwegs. Kommt gut und sicher an euer Ziel.
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0: die Ohr hier. 13.44 Uhr. Ich wünsche euch allen einen wunderschönen Vatertag. Warum feiern wir den heute eigentlich? Unser Kollege Sigi, der ist schlau, der weiß sowas.
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2: Der Vatertag wurde von einer Frau erfunden. Die Amerikanerin Sonora Smart Dodd wollte im 19. Jahrhundert ein männliches Pendant zum Muttertag schaffen. Vatertag wird nicht überall auf der Welt an Christi Himmelfahrt gefeiert. In Italien und Spanien ist es immer am 19. März, in Polen der 23. Juni und in Bulgarien am 2. Weihnachtsfeiertag.
3: Ho, ho, ho.
2: In Holland wird dem Vater an seinem Ehrentag das Frühstück ans Bett gebracht. In Frankreich wurde der Vatertag auf Wunsch eines Feuerzeugherstellers eingeführt. Der wollte dadurch die Verkäufe ankurbeln. Leider hat sich statt eines Feuerzeugs eher etwas Selbstgebasteltes als Geschenk durchgesetzt. Die Zahl der alkoholbedingten Verkehrsunfälle ist in Deutschland am Vatertag dreimal so hoch wie an anderen Tagen. Und natürlich feiern auch kinderlose Männer Vatertag. Doch traditionell müssen die Nichtväter den Vätern das Bier tragen, bis es gegen 10 Uhr vormittags eh schon leer ist.

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2: Mit Martin in Friesenheim zu Hause. Er meldet 12 Grad und Wolken in Oberkirch auch 12 Grad. Da fängt es schon an zu tröpfeln, sagt Angela. Und jetzt schauen wir mal aufs Regenrad da. Es wird heute in der Spitze so 13 bis 14 Grad geben, also ziemlich frisch. Und immer mal so ein paar Spritzer, gerade in den nächsten 2 Stunden, ziehen da so Regenfelder durch. Kein Dauerregen. Mal so eine Viertelstunde Schauer, dann wieder Pause, Sonne dabei, dann kann es wieder eine Viertelstunde regnen. Der Wettertrend, morgen ist es noch ähnlich, am Wochenende wird es dann langsam wärmer.
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2: 14 Uhr.
3: Ich bin Helen Martin. Trotz grünem Licht vom Gemeinderat wackelt das geplante Krematorium in Kappelgrafenhausen. 365 Bürger haben unterschrieben, um den Bau per Bürgerentscheid zu stoppen. Aktuell werden die Stimmen im Rathaus geprüft. Am 18. Mai fällt die Entscheidung, ob das Bürgerbegehren zugelassen wird und das Projekt damit vorerst auf Eis liegt. Ex-Bundeskanzlerin Merkel hat an die Menschen in Deutschland appelliert, die Leistungen der amtierenden Bundesregierung fair zu bewerten. Dem Nachrichtenmagazin Focus hat sie gesagt, die Regierung arbeite unter wirklich schwierigen äußeren Bedingungen. Merkel verwies auf die Kriege in der Ukraine und im Iran. Durch die sind ja bei uns die Energiepreise gestiegen. Kurz bevor eine EU-Frist zur Lohntransparenz ausläuft, gibt es in den meisten Stellenanzeigen in Deutschland weiter keine detaillierten Angaben zum Gehalt. Die Jobseite Indeed fand in gut 12% solcher Angaben, letzter Platz der 7 untersuchten europäischen Länder. Die EU-Richtlinie soll unter anderem dafür sorgen, die Einkommensunterschiede von Männern und Frauen auszugleichen. Arbeitgeber sollen schon vor einem Bewerbungsgespräch Angaben zum Gehalt machen müssen. Die Koalition will ja bis zur Sommerpause ein Reformpaket schnüren mit den Themen Steuern, Arbeitsmarkt, Rente und Bürokratieabbau. Arbeitgeberpräsident Dulger hat die Gewerkschaften und die SPD davor gewarnt, Reformen zu bremsen. Saarlands Ministerpräsidentin Rehlinger hat in der Rheinischen Post derweil höhere Steuerbelastungen für Spitzenverdiener und Erben gefordert. Die beiden dominanten deutschen Frauenfußballteams der letzten Jahre treffen im DFB-Pokalfinale aufeinander. In Köln kommt es heute ab 16 Uhr zum Endspiel zwischen dem VfL Wolfsburg und dem FC Bayern München. Moritz Einzel berichtet.
4: In der Liga haben die Münchnerinnen 16 Punkte Vorsprung auf den VfL und sind natürlich deutscher Meister. Doch in einem Spiel kann alles passieren und die Wölfinnen können DFB-Pokal. Nicht umsonst haben sie den Wettbewerb bis 2024 10-mal in Folge gewonnen. Und Wolfsburgs Ikone Alexandra Popp will sich jetzt nochmal mit dem Titel nach Dortmund verabschieden.
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2: Das sieht doch ganz gut aus. Der Verkehrsmonitor ist grün.
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2: Keine mobilen Blitzer gemeldet, aber sehr viele Anhängerblitzer, weil so viele sind, pick ich mal welche raus. Baden-Baden, Güterbahnhofstraße, Durbach zum Beispiel, Ebersweier, der Ortsausgang in Richtung Windschlick, in Lahr die Burghammerstraße und in Lahr Kubach die Hauptstraße. Außerdem stehen viele weitere rum und die Übersicht immer auf der hitradio.de.
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2: So, alle ausgeschlafen. Heute lagen doch manche, glaube ich, länger in den Federn bei so einem Wetter. Aber man kann ja schon was draus machen. Eure Tipps sammeln wir mal ein heute Nachmittag. Habt ihr spontan noch eine Idee? Vatertagshocks gerne willkommen, aber natürlich auch Ideen für die Familie. Sammeln wir einfach rein ins Studio und mit Regina schauen wir gleich so in 10 Minuten schon mal aufs Wochenende. Tolle Idee für Familien.

0: Hier ist Hitradio Ohr, euer offizielles Radio für den Kehler Mess, die da schalten wir natürlich heute Nachmittag mehrfach noch rüber und checken, wie sehr die Stimmung schon brodelt. Haben auch Tipps für euch da, fürs Programm. Und jetzt erstmal einer von Regina, da gehen wir schon ins Wochenende. Für Kids in La, für die ganze Familie, eine coole Sache.
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0: Frühlings Hit von Jason Russ. Have it all am Vatertag mit Hit Radio Ohr. Melissa, wo bist du unterwegs?
1: 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Da steht ein Pannefahrzeug und Person am Fahrbahnrand.
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3: Jetzt sind es 14 Grad geworden in Kippenheim, meldet Stefanie ins Studio Ohlsbach. 12 Grad, Wolken bei Mira. Wir gucken direkt wegen Killer Mesti natürlich und Vatertag aufs Regenradar. Es kommt immer mal was runter, die gute Nachricht jetzt. Wenn, dann ist das so eine Viertelstunde und dann kommt sogar die Sonne wieder durch. Und ich kann noch nicht genau sagen, wann, aber zwischen 20 und 21 Uhr heute Abend wird das Regenfeld komplett durchgezogen sein. Das Finale des Mesti heute wird trocken.
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3: Vorsicht auf der B33 B294 Haslach Richtung Hausach betrifft die Ortsdurchfahrt von Haslach. Da ist am Bahnhof ein Baum umgeknickt und liegt so halb auf der Straße.
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3: Anhängerblitzer gibt's natürlich auch über dieses für viele lange Wochenende, zum Beispiel in Oberkirch, einer am Freibad. Oder Oberschopfheim aufpassen, da sind viele unterwegs, die Ortsdurchfahrt. Höhe Autohaus, die Übersicht immer auf der hitradio.de.
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6: Ja, hallo, ich bin der Benni und ich bin auf der Keller Messi und ich feiere Radio Ohr so mega. Egal wer es ist, egal wer, ich feiere euch.
3: So viel gute Laune und Liebe auf dem Keller Messi und dann feiern wir jetzt gleich schon mal vor und hören rein in das Bühnenprogramm von heute Abend nach Michael Patrick Kelly und Selena Gomez.
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Traces, neu von Michael Patrick Kelly auf Hitradio Ohr, eurem offiziellen Mesdi-Radio-Bühnenprogramm. Läuft schon überall. Wir hören jetzt mal rein, was wir heute noch erleben. 4 Tage ja insgesamt, große Party in Kehl. Die Hafenbühne heute, 19 Uhr, da gibt's Swing und Jazz von den Killing Jivers aus Freiburg. 20er und 30er Jahre Glamour zum Mitwippen live.

Ja. Hafenbühne, 19 Uhr heute Abend. Und natürlich gehört zum Mess die Gutes Gefühl Kultur, aber auch dicke Party in Kehl. Ab 20 Uhr heute auf der Hauptbühne mit Singgarantie. Die Partyband Wildwechsel aus Bayern ist in Kehl. Die singen sich echt von der Nordsee übers Rheinland bis rein in die Alpen. Und das klingt heute Abend mit euch zusammen dann so.

Wechsel heute Abend live ab 20 Uhr. 3 Stunden Party auf der Hauptbühne beim Kehler Mesti. Schönen Feiertag mit Hitradio Ohr.

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1: 14. Mai 2006. Gnarls Barkley ist neu in den Charts mit Crazy. 2004 war ein hartes Jahr für CeeLo Green. Seine Ehe endet, er hat keinen Job, sein Traum vom Musikerleben ist so gut wie ausgeträumt. Er hat keinen Plattenvertrag, keine wirkliche Perspektive. Zuerst ist er am Boden zerstört, aber dann nach und nach sickert die Erkenntnis ein. Jetzt ist er so frei, wie er noch nie zuvor war. Jetzt ist die Zeit, um verrückt zu sein, alles fallen zu lassen, sich gehen zu lassen, einfach mal durchzudrehen. Nicht nur privat, sondern auch kreativ. Es gibt keine Grenzen, ihm steht alles offen. Keine Perspektive heißt auch, keine feste Richtung zu haben. Und das ist natürlich erstmal angsteinflößend, aber eben gleichzeitig auch extrem befreiend. Er dreht in diesem Jahr ein bisschen durch und das tut ihm ziemlich gut. In genau dieser Zeit findet er auch einen neuen Produzenten, der in einer ähnlichen Position ist. Und gemeinsam gründen sie ein Musikprojekt namens Gnarls Barkley und schreiben einen Song über genau dieses Gefühl. Und die Möglichkeiten, einfach mal wieder verrückt und frei zu sein.

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0: 16 Uhr.
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3: Mit einer Meldung von Simon Kuderer, der ist beim Landesturnfest in Konstanz. 12 Grad, die Sonne scheint im Moment am Bodensee. Das ist ein Hin und Her heute. Regen über Willstedt meldet Stefan im Moment auch. 12 Grad. Das Gute, es ist länger trocken, als es regnet. Aber bis zum Abend wird es immer mal eine kürzere Dusche geben. Wetter in den nächsten Tagen. Na, morgen ähnlich wechselhaft. Am Wochenende wird es dann langsam wärmer.
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4: Ich bin Helen Martin. In Offenburg fällt nächste Woche der Startschuss für ein 40-Millionen-Euro-Projekt. Am 22. Mai findet der offizielle Spatenstich für den neuen Sportpark Süd statt. Kernstück der Anlage ist ein modernes Stadion, das Platz für bis zu 5000 Zuschauer bietet. Die Bundesregierung ist zuletzt nicht unbedingt durch Harmonie und Einigkeit aufgefallen. Jetzt kommen deutliche Worte aus den eigenen Reihen. Diana Kramer berichtet aus Berlin.
5: Vertreter des konservativen Seeheimer Kreises in der SPD fordern im Spiegel, die Vernünftigen müssten jetzt lauter werden. Momentan würden die Lautesten und Schrillsten die Wahrnehmung der Koalition bestimmen. Und vom CDU-Arbeitnehmerflügel heißt es, Kompromisse seien nichts Schlechtes. Immerhin, die Koalition hat jetzt angekündigt, bis zur Sommerpause bei zentralen Reformthemen liefern zu wollen.
4: Tag 2 beim Katholikentag in Würzburg. Am Vormittag war der Eröffnungsgottesdienst auf dem Residenzplatz. Bischof Jung hat in seiner Predigt dazu aufgerufen, gegen Machtmissbrauch auf allen Ebenen vorzugehen. Auch Bundesinnenminister Dobrindt war heute beim Katholikentag. Er hat gesagt, dass er sich mehr Optimismus in Deutschland wünscht. Gesellschaftlicher Zusammenhang sei wichtiger denn je, so seine Worte. Der britische Gesundheitsminister Streeting ist zurückgetreten. Als Grund hat er genannt, dass er das Vertrauen in Premierminister Starmer verloren hat. Jetzt wird erwartet, dass Streeting Starmer um den Parteivorsitz herausfordert. Mit dem Parteivorsitz ist auch das Amt des Premierministers verbunden. Starmer steht nach schweren Verlusten seiner Partei bei Kommunal- und Regionalwahlen unter Druck. Halbzeitshows mit Star-Aufgebot, das kennen wir vom Super Bowl aus den USA. Aber auch beim Fußball-WM-Finale soll es eine stargespickte Halbzeitshow geben. Mit dabei sind die Pop-Ikonen Shakira und Madonna und die südkoreanische Band BTS. Die kennt man zum Beispiel von ihrem Hit My Universe zusammen mit Coldplay. Das Finale der Fußball-WM steigt am 19. Juli in der Nähe von New York.
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3: Sieht weiter gut aus. Wir haben keinen Stress auf den Straßen in Baden.
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3: Super viele Anhängerblitzer sind aktiv. Raststadt Lützower Straße, Plittersdorf, Riedstraße. Wir schauen nach Lahr, Kubach, die Hauptstraße. Durbach-Ebersweier, Ortsausgang Richtung Winschlick. Und nochmal doppelt so viele findet ihr auf hitradio.de und in der kostenfreien App.
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3: Und eurem offiziellen Mesti-Radio. Heute Tag 1 des Kehler Mesti. Wir müssen gleich mal gucken, wo unsere Yvonne Stolz ist. Ich mache mir schon Sorgen, dass die irgendwann verloren geht in den Kehlergassen, die sie ja 4 Tage nicht verlassen wird. Yvonne ist Mesti-Fan, ist in Kehl zu Hause. Bin gespannt, ob sie es durchhält. Jetzt rüber auf die Bühne zu dir, Kollege Stefan Meyer. Du bist ja auch heute den ganzen Tag aktiv.
8: Die Claudia hat gesagt, ich soll laut sprechen. Hallo, hier ist der 55. Kehler Mesti. Ich bin der Stefan, ich moderiere heute zum dritten Mal, aber zum 55. Mal findet der Kehler Mesti statt. Wir haben so eine Mischung aus immer mal wieder Regen, immer mal wieder Sonne, aber auf den Bühnen, da ist die ganze Zeit Sonne. Wahnsinnsprogramm wieder. Über 55 Bands treten hier auf an diesen 4 Tagen. Wir haben Familienprogramm, wir haben leckeres Essen zu trinken. Also kommt nach Kehl. Scheiß auf das Wetter.
3: So sieht's aus, Stefan. Danke, wir schalten nachher nochmal rüber zu dir. Und hier ist Jason Derulo für euren Vatertag auf Hitradio.

0: haben sie wieder gefunden, unsere Yvonne Stolz unterwegs. Auf dem Kehler Mesti, hier ist Hitradio Ohr, das offizielle Mesti-Radio. Yvonne, wo steckst du, wen hast du?
1: Ich habe jetzt hier jemanden mit mehreren Hüten auf und der Sonnenbrille. Frage, war das Outfit heute Morgen geplant?
2: Nein.
1: Wie kommen zu so vielen Hüten?
2: Indem man nicht fragt. Man bekommt von den Ausstellern Hüte, wenn man nicht fragt. Wenn man halt genügend Bier holt, dann kriegt man schon was.
3: Der will keinen Fall mehr geben.
1: Und ihr kommt von hier, wie man hört?
2: Aus Gütersburg.
1: Gütersburg, okay, Ortsteil Kehl. Was macht für euch den Mesti aus?
2: Tradition. Dass man jedes Jahr hinkommen kann und feiern kann.
4: Ja, Vatertag. Ohne Kinder.
2: Ja.
1: Eurem Vater heute schon gratuliert?
2: Ja. Ja.
1: Und warum seid ihr selber die besten Vädel?
4: Weil es können. Ja, genauso.
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2: 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Mit immer größeren trockenen Abständen, sogar die Sonne schafft es jetzt auch mal länger durch. Trotzdem, ein bisschen was kann noch runterkommen bis zum Abend, also einen Regenschirm mitnehmen. Aber auf dem Kehler Mess, die Stimmung tobt und kocht. Und das Gute, wenn es mal regnet, immer nur so 10 Minuten, danach ist dann wieder trocken. Am späteren Abend dann komplett trocken. Aktuell aus Hofweier 12 Grad und Wolken von Levin gemeldet. Annika aus Rust schickt mit 13,7 wechselnd bewölkt. Der Trend, morgen ist es ähnlich wechselhaft, am Wochenende wird es dann langsam wärmer.
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2: Sieht gut aus, wir haben keine großen Staus auf den Straßen in ganz Baden.
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2: Dafür viele Anhängerblitzer, die stehen zum Beispiel in Oberkirch vor dem Freibad, in Oberschopfheim die Ortsdurchfahrthöhe, Autohaus, Plettersdorf, Riedstraße, Rastatt, Lützower Straße, Dorbach-Ebersweier, der Ortsausgang. Gibt noch viele mehr, die könnt ihr immer mal nachchecken in der Hitradio-Ohr-App.
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2: Ich glaube, unsere Yvonne Stolz kriegt bald eine kleine Gefahrenzulage. Es ist ja wohl Vatertag heute und sie seit Stunden unterwegs zwischen den Ständen und Bühnen beim Kehler Mesti. Ich höre das immer so auf einem Ohr, was da passiert. Wir schalten gleich nochmal rüber nach zwei Hits.

0: Es ist Tag 1 des Kehler Mesti. Wir Hitradiosen, das offizielle Mesti-Radio. Jetzt gerade auf der Hauptbühne sind, glaube ich, die Vereine dran. Ja, das geht noch die nächsten Stunden. Zum Beispiel die Prinzengarde Leutesheim, gerade aufgetreten. Jetzt im Moment die Kehler Turnerschaft. Also die, die nicht beim Landesturnfest in Konstanz sind. Heute Abend 20 Uhr dann 3 Stunden Abrissparty auf der Hauptbühne mit Wildwechsel. Und Yvonne Stolz, die turnt auch seit Stunden zwischen den Ständen in den Kehler Gassen rum. Yvonne, wen hast du jetzt gefunden?
1: Jetzt habe ich eine Gruppe Mexikaner getroffen. Hablas Español, frage ich doch direkt mal.
2: Ich kann kein Chinesisch.
1: du kannst auf jeden Fall Deutsch. Warum hast du einen Mexikanerhut an? Bist du Vater? Oder?
2: Ja, ich bin Vater. Und wir genießen einfach mal die freie Zeit.
1: Heißt, du bist ja aus Villingen-Schwenningen, wie du mir gerade gesagt hast. Wie kommst du zum Kehler Mesti?
3: Zufall, reiner Zufall.
1: Das kann kein Zufall sein. Das war entweder Schicksal oder gute Freunde.
3: Dann Schicksal und gute Freunde natürlich.
1: Was seid denn ihr für eine Truppe hier? Einer hat sogar eine Sonnenbrille an, obwohl die Sonne so semi da ist, sag ich mal.
2: Die Sonnenbrille ist nur, damit man nicht sieht, wo er hinguckt.
1: So, ich glaube, du bist der Initiator für das Ganze, oder?
4: Es war einfach nur eine blöde Idee. Wir haben ein Event gesucht für einen Vatertag und Kehler Mesti. Super.
1: So, und du warst noch gar nicht dran. Du hast auch so eine Sonnenbrille an, damit man nicht sieht, wo du hinschaust. Wo schaust du gerade hin?
5: Zu dir.
6: Also wir haben im Internet gefunden, dass hier eine Veranstaltung ist, sind hierher gekommen und jetzt lassen wir uns einfach mal treiben und schauen, was passiert.
1: Hallo. Wo übernachtet ihr dann?
6: Wir sind auf dem Campingplatz.
1: Du hörst Hitradio tatsächlich in Villingen.
2: Natürlich, auf jeden Fall. Richtig geil.
1: Auch durch Zufall oder Schicksal?
6: Nein, weder noch. Es ist jemand, der aus der Ortenau kommt, beziehungsweise aus dem Kinzigtal und uns da rangeführt hat.
2: Richtig geil.

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2: Jetzt dann wirklich. 11 Grad aus Ottenhöfen meldet Hermann, in Biberach 12 Grad und Wolken, sagt Christian. Es ist noch ein Hin und Her, Wolken, Sonne und auch noch Schauer möglich. Das Gute, diese Regenfelder werden immer kleiner. Wenn was runterkommt in den nächsten Stunden, dann dauert das nur so 10, 15 Minuten und es ist wieder trocken und sonnig. Gegen 20, 21 Uhr hat sich der Regen dann erstmal komplett verzogen. Der Wettertrend, morgen auch noch ein wechselhafter Tag, am Wochenende wird es dann langsam wärmer.
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3: Ich bin Helen Martin. Pendler und Ausflügler müssen sich auf der Strecke zwischen Oppenau und der Schwarzwaldhochstraße auf eine Vollsperrung einstellen. Die Landstraße wird wegen dringender Sanierungsarbeiten ab dem 20. Mai komplett dicht gemacht. An mehreren steilen Böschungen droht die Erde abzurutschen, weshalb das Regierungspräsidium jetzt die Notbremse zieht und die Hänge sichern lässt. Die Demokratie lebt von Ehrenamtlichen. Das hat Bundespräsident Steinmeier beim Katholikentag in Würzburg betont. Das Ehrenamt sei das Rückgrat der Gesellschaft. Ohne würde es ärmer und kälter werden. Steinmeier hat außerdem einmal mehr für eine soziale Pflichtzeit geworben. Der Katholikentag in Würzburg geht noch bis Sonntag. Insgesamt werden rund 60.000 Besucherinnen und Besucher erwartet. In Großbritannien spitzt sich der Streit in der Labour-Partei weiter zu. Gesundheitsminister Streeting ist aus Protest gegen Premierminister Starmer zurückgetreten. Jetzt könnte es einen Machtkampf um die Parteispitze geben. Christoph Meyer berichtet aus London.
4: Schon seit Tagen war über einen Rücktritt Streetings spekuliert worden. Der ehrgeizige Politiker gilt seit langem als möglicher Herausforderer des angeschlagenen Premiers. Doch ob er in der Parteibasis tatsächlich genügend Rückhalt hat, gilt als fraglich. Es gibt noch weitere mögliche Kandidaten und auch Starmer gilt noch nicht als erledigt. Der Ausgang einer Wahl um die Parteiführung wäre daher alles andere als ausgemacht.
3: Die einen sind vielleicht schon wieder zurück vom Vatertagsausflug, die anderen sind noch unterwegs. Was bei vielen heute nicht fehlen durfte, war Alkohol. Und das macht sich auch jedes Jahr in der Statistik bemerkbar. Laut dem Verkehrssicherheitsrat ist das Unfallrisiko an Vatertag 3-mal so hoch wie an einem durchschnittlichen Tag im Jahr. Die ADAC-Bilanz letztes Jahr: 284 Unfälle und über 160 Verletzte. Wenn in ungefähr einem Monat die Fußball-WM in den USA, Kanada und Mexiko startet, kann es heiß hergehen. Und zwar nicht nur auf dem Platz, sondern auch auf dem Thermometer. Mehrere Wissenschaftler schlagen jetzt Alarm. Sie sagen, dass die Hitzeschutzregeln der FIFA nicht ausreichen. In einem offenen Brief fordern die Experten deshalb zum Beispiel längere Trinkpausen und klarere Protokolle zur Spielverschiebung bei extremen Temperaturen.
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2: Geht doch, der Himmel wird immer blauer und der Verkehrsmonitor bleibt grün.
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2: Fast ein Dutzend Anhängerblitzer im Moment aktiv. Raststadt Lützower Straße zum Beispiel, Lahr Kubach die Hauptstraße oder Dobach-Ebersweier der Ortsausgang. Alle checkt ihr immer auf hitradio.de und genauso easy in der App.
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0: MKU-Vergleich, das ist 10 nach 5. Da geht der Vatertag jetzt langsam in die dritte Halbzeit. Gerüchteweise machen übrigens junge Menschen alles gern mit dem Vater zusammen in der Freizeit. Fußball spielen, Radfahren, in der Garage schrauben, alles kein Problem. Nur essen gehen kann gerüchteweise das Fremdscham-Level über den Anschlag treiben.
1: Hallo, was darf ich Ihnen bringen?
2: Also 1 Million Euro wären nicht schlecht.
1: Wie hätten Sie denn Ihr Steak gerne?
2: Also am liebsten auf dem Teller.
3: Boah, Papa, deine Sprüche sind echt voll der Unfall.
2: Du auch.
1: Was darf es denn zu trinken sein?
2: Ich bekomme einen Fußgänger. Nee, einen Läufer. Quatsch, einen Radler meine ich.
1: Und wie fanden Sie das Fleisch?
2: Wunderschön drapiert unter den Pommes.
1: Möchten Sie noch ein Dessert dazu?
2: Also wenn Sie auf der Karte stehen, auf jeden Fall.
1: Ich glaube, da bringe ich Ihnen lieber die Rechnung.
2: Geben Sie die doch einfach an den Tisch da drüben. Kleiner Spaß.
1: 78,80 Euro bitte.
2: Was? Ich will doch nur das Essen bezahlen und nicht gleich den ganzen Laden kaufen. Ich glaube, da muss mein Sohn abspülen gehen.
3: Ey Papa, du bist so peinlich.
4: Ich bin dein Vater.
5: Nein!

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2: Ein Hin und Her und jetzt kommt es wieder so ein bisschen feucht von oben in Kehl, meldet Larissa gerade. 12 Grad hat sie dazu auf dem Thermometer. In Appenweier auch 12 Grad. Bewölkt das Gute. Wenn es regnet, hört es auch schnell wieder auf. Das sind immer so 10, 20 Minuten Schauer, dann längerer trockener Abschnitt, halt noch ein Hin und Her. Trotzdem volle Gassen und volle Plätze, super Stimmung beim Kehler Mesti. Der Wettertrend morgen auch noch ganz ähnlich wechselhaft. Am Wochenende wird es dann langsam wärmer.
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2: Können wir schnell machen. Wir haben keinen Stress auf den Straßen in ganz Baden.
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2: Dafür sehr viele Anhängerblitzer, weil es so viele sind. Pick ich mal ein paar raus. Baden-Baden, Güterbahnhofstraße. Tempo 30 in Lahr, die Burkheimer Straße dabei oder in Oberkirch auch einer am Freibad. Insgesamt ist es so ein Dutzend von diesen Anhängerblitzern. Immer checken, geht auf der hitradio.de und in der kostenfreien App.
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0: Sam Fender, People Watching auf Hits Radio Ohr und noch mehr Independent Pop and Rock kriegt ihr auf dem Kieler Messi gleich um 18 Uhr. Das sind ja insgesamt 4 Bühnen da plus 2 DJ-Sets, die aufgebaut sind. Die bunte Bühne gleich mit Fiete ab 18 Uhr, Acoustic Cover und Indie Pop. Außerdem um 18 Uhr hätten wir Swing auf der Hafenbühne, The Killin' Jivers aus Freiburg kommen, die haben wir vorhin schon in der Show gehört. Und dann klar der Kracher, 20 Uhr, 3 Stunden Party nonstop mit Wildwechsel. Auf der Hauptbühne, die kommen aus Bayern, die Bildwechsel. Und wir lernen ja mit Mesti-Reporterin Yvonne Stolz schon den ganzen Nachmittag. Die Menschen kommen von überall.
1: Ich treffe Auswärtige aus dem Emsland. Wie kommen Sie denn hierher zum Kieler Mesti?
2: Mit dem Zug. Meine Frau, die arbeitet hier und ich wohne im Emsland. Und wir tingeln hin und her.
1: Das ist eine Fernbeziehung?
3: Ja.
1: Und das funktioniert, weil Emsland ist ja nicht gerade um die Ecke.
3: Das hält die Liebe jung.
1: Wie lange sind Sie beide schon glücklich zusammen?
3: 14 Jahre.
1: Und wo wohnen Sie?
3: In Korb. Ich freue mich jedes Jahr aus Kieler Mesti. 4 Tage Party. Das ist richtig toll.
2: Mit ja, Freunden, und ich mich auch.
1: Was würden Sie sagen, so als Auswärtiger? Was macht denn den Kieler Mesti aus, wenn man vielleicht nicht jeden Dritten hier kennt?
2: Die Stimmung und die Leute.
3: Richtig.
1: Ich wünsche Ihnen beide noch einen tollen Vatertag und 14 Jahre Beziehung. Feiern Sie schön.
3: Machen wir.
2: Danke. Glück auf.
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3: Machen wir sofort, aber erst noch eine Meldung vom Verkehrsmonitor. Vorsicht auf der Landstraße Glottertal-Denzlingen. In beide Richtungen aufpassen, hier sind Menschen auf der Fahrbahn. Und jetzt geben wir rüber nach Durbach, 13 Grad, meldet Sabine. Regen, auch in Seebach gerade. Wechselnd bewölkt, immer mal ein Spritzer, sagt Annette. Es wird am Abend weniger mit dem Regen. 10, 15 Minuten schüttet es, dann auch wieder Pause. Aber es ist so ein Hin und Her und frisch. Morgen ähnlich wechselhaft ab. Samstag wird es dann langsam wärmer.
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4: Ich bin Helen Martin. Um Leerstände und Lösungen geht's demnächst in Lahr. Am 19. Mai laden Stadtverwaltung sowie IHK Südlicher Oberrhein zum Immobilientrialog. Hausbesitzer, Mieter und Wirtschaftsbosse sollen gemeinsam überlegen, wie man die verwaisten Gewerbeflächen wieder mit Leben füllt. Neue Männer braucht das Land. Das stand auf einem Schild auf einer Demonstration vor dem Brandenburger Tor in Berlin. Die Demo stand unter dem Motto Männer gegen Gewalt. Rund 800 Menschen haben daran teilgenommen. Sie wollten ein Zeichen gegen sexualisierte Gewalt gegen Frauen setzen. Den Initiatoren ging es außerdem darum, Männer zu mobilisieren, bei sexistischem Verhalten aktiv einzuschreiten. Auch in Hamburg gab es eine ähnliche Demo. Chinas Staats- und Parteichef Xi und US-Präsident Trump haben sich heute in Peking zu Gesprächen getroffen. Trump lobte dabei seinen Gastgeber in höchsten Tönen. Xi sei eine großartige Führungspersönlichkeit, so Trump. Tina Eck berichtet aus Washington.
5: Viel Einigkeit wird präsentiert in Peking und auch im Bemühen um die Öffnung der Straße von Hormuz ziehen Trump und Xi offenbar an einem Strang. In der Meerenge muss freie Bahn für Handel herrschen. China solle auch eine aktivere Rolle spielen und den Iran beeinflussen, hieß es. Allein beim Punkt Taiwan warnte Xi vor schlechter Handhabe und Spannungen zwischen den USA und China.
4: Die Regierungskrise in Großbritannien verschärft sich weiter. Gesundheitsminister Streeting ist zurückgetreten aus Protest gegen Premierminister Starmer. Streeting will sich mit dem Schritt wohl als Kandidat für den Labour-Parteivorsitz gegen Starmer in Stellung bringen. Gegen den Premierminister waren zuletzt immer wieder Rücktrittsforderungen laut geworden. Halbzeitshows mit Star-Aufgebot, das kennen wir vom Super Bowl aus den USA. Aber auch beim Fußball-WM-Finale soll es eine stargespickte Halbzeitshow geben. Mit dabei sind die Pop-Ikonen Shakira und Madonna und die südkoreanische Band BTS. Die kennt man zum Beispiel von ihrem Hit My Universe zusammen mit Coldplay. Das Finale der Fußball-WM steigt am 19. Juli in der Nähe von New York.
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3: Vorsicht auf der Landstraße Glottertal-Denzlingen in beide Richtungen. Hier sind Menschen auf der Fahrbahn.
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3: Viele Anhängerblitzer, Lahr hat gleich zwei davon aktiviert. In Lahr die Burkhammer Straße und in Lahr Kubach die Hauptstraße gemeldet. Alle in der Übersicht kriegt ihr immer in unserer kostenfreien App. Kommt gut durch.
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1: Ich bin Helen Martin. Der zweite Tag des Katholikentags in Würzburg geht zu Ende. Mit dabei war auch heute wieder Bundespräsident Steinmeier. Er hat betont, wie wichtig das Ehrenamt für die Demokratie ist. Bundesinnenminister Dobrindt hat derweil mehr Optimismus und Zusammenhalt in Deutschland gefordert. Bis Sonntag gibt es insgesamt 900 Veranstaltungen beim Katholikentag, darunter auch Debatten über Missbrauch in der Kirche. Am Vatertag haben in Berlin mehrere hundert Menschen gegen Gewalt an Frauen und queeren Menschen demonstriert. Unter dem Motto Männer gegen Gewalt wollten die Teilnehmenden vor allem Männer dazu aufrufen, bei sexistischem oder übergriffigem Verhalten nicht wegzuschauen. Mehr dazu von Sorita Sovali.
2: Bei der Demo am Brandenburger Tor waren vor allem Männer dabei. Die Initiative dahinter sagt, Männer seien in der Debatte über sexualisierte Gewalt oft noch viel zu leise. Deshalb wollten die Teilnehmer am Vatertag ganz bewusst zeigen, das Thema geht eben nicht nur Frauen etwas an. Gefordert werden unter anderem mehr Geld für Frauenhäuser und bessere Hilfe für Betroffene.
1: Die Umfragewerte der Bundesregierung und des Kanzlers sind im Keller und dann gibt es immer wieder öffentlichen Streit. Die schwarz-rote Koalition hat gerade viele Baustellen. Deshalb kommt auch aus den eigenen Reihen scharfe Kritik. Bekommt endlich den Hintern hoch und konzentriert euch darauf, was wirklich wichtig ist, hat zum Beispiel der Vorsitzende des CDU-Arbeitnehmerflügels Radke im Spiegel gefordert. Und auch aus der SPD kommen Forderungen an die Regierung, den öffentlichen Streit zu beenden und stattdessen zu machen. Gute Nachrichten für alle, die dieses Jahr in Italien Urlaub machen. Dort wurden 525 Strände mit der blauen Flagge ausgezeichnet. Das heißt, sie haben gute Wasserqualität und saubere Anlagen. Die meisten Auszeichnungen gingen nach Ligurien, gefolgt von Apulien und Kalabrien. Das Double ist perfekt. Die Fußballerinnen des FC Bayern München haben nach der deutschen Meisterschaft auch den DFB-Pokal gewonnen. Die Münchnerinnen haben im Finale in Köln Wolfsburg mit 4:0 besiegt. Für die Bayernfrauen ist es der dritte Pokalsieg nach 2012 und 2025.
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1: Ich bin Helen Martin. Protest statt Bollerwagen. In Berlin und Hamburg haben mehrere hundert Menschen am Vatertag gegen Gewalt an Frauen demonstriert, auf Initiative von Männern. Hinter der Demo in Berlin steckt die Initiative Männer gegen Gewalt. Die will, dass Männer bei sexistischem Verhalten aktiver eingreifen. Gewalt gegen Frauen und queere Menschen sei fast immer männliche Gewalt, so die Initiative. Sie fordert außerdem mehr Geld für Frauenhäuser und schärfere Gesetze gegen sexualisierte Gewalt. In Großbritannien spitzt sich der Streit in der Labour-Partei weiter zu. Gesundheitsminister Streeting ist aus Protest gegen Premierminister Starmer zurückgetreten. Jetzt könnte es einen Machtkampf um die Parteispitze geben. Christoph Meyer berichtet aus London.
2: Schon seit Tagen war über einen Rücktritt Streetings spekuliert worden. Der ehrgeizige Politiker gilt seit langem als möglicher Herausforderer des angeschlagenen Premiers. Doch ob er in der Parteibasis tatsächlich genügend Rückhalt hat, gilt als fraglich. Es gibt noch weitere mögliche Kandidaten und auch Starmer gilt noch nicht als erledigt. Der Ausgang einer Wahl um die Parteiführung wäre daher alles andere als ausgemacht.
1: Bundespräsident Steinmeier hat sich auf dem Katholikentag in Würzburg für das Ehrenamt stark gemacht. Demokratie gehe nicht ohne gesellschaftlichen Zusammenhalt und der lebe vom Ehrenamt, so das Staatsoberhaupt. Steinmeier hat außerdem mehr Anerkennung für Ehrenamtliche gefordert. Stattdessen würden Feuerwehrleute und Rettungssanitäter angefeindet. Das sei die eigentliche Schande. Die Fußballerinnen des FC Bayern haben das Double geholt. Im DFB-Pokalfinale haben sie Wolfsburg vor Rekordkulisse in Köln mit 4:0 geschlagen. Damit verderben sie Alexandra Popp den Abschied vom VfL. Die 35-Jährige wechselt zu Borussia Dortmund.
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1: Ich bin Helen Martin. Chinas Staatschef Xi hat den USA Hilfe im Iran-Konflikt angeboten, zumindest laut US-Präsident Trump. Der hat dem Sender Fox News gesagt, dass Xi auf ein baldiges Abkommen hofft. Dabei geht es auch um die Öffnung der Straße von Hormuz. Der Iran hält die Meerenge weiter blockiert, hat aber mehrere chinesische Schiffe durchfahren lassen. China ist der größte Abnehmer von iranischem Öl. Beide Länder pflegen eine Partnerschaft. Die Umfragewerte der Bundesregierung und des Kanzlers sind im Keller und dann gibt es immer wieder öffentlichen Streit. Die schwarz-rote Koalition hat gerade viele Baustellen. Deshalb kommt auch aus den eigenen Reihen scharfe Kritik. Bekommt endlich den Hintern hoch und konzentriert euch darauf, was wirklich wichtig ist, hat zum Beispiel der Vorsitzende des CDU-Arbeitnehmerflügels Radke im Spiegel gefordert. Und auch aus der SPD kommen Forderungen an die Regierung, den öffentlichen Streit zu beenden und stattdessen zu machen. Der zweite Tag des Katholikentags in Würzburg geht zu Ende. Mit dabei war auch heute wieder Bundespräsident Steinmeier. Er hat betont, wie wichtig das Ehrenamt für die Demokratie ist. Bundesinnenminister Dobrindt hat derweil mehr Optimismus und Zusammenhalt in Deutschland gefordert. Bis Sonntag gibt es insgesamt 900 Veranstaltungen beim Katholikentag, darunter auch Debatten über Missbrauch in der Kirche. Gute Nachrichten für alle, die dieses Jahr in Italien Urlaub machen. Dort wurden 525 Strände mit der blauen Flagge ausgezeichnet. Das heißt, sie haben gute Wasserqualität und saubere Anlagen. Die meisten Auszeichnungen gingen nach Ligurien, gefolgt von Apulien und Kalabrien. Die Fußballerinnen des FC Bayern München haben nach der deutschen Meisterschaft auch den DFB-Pokal gewonnen. Bereits zum dritten Mal in der Vereinsgeschichte. Das Team besiegte im Pokalfinale den VfL Wolfsburg mit 4:0. Die Münchnerin Julia Quinn sagte danach im ZDF:
2: Gerade in der zweiten Halbzeit haben wir, glaube ich, immer mehr es geschafft, auch unser Spiel durchzuziehen. Schöne Tore erzielt, am Ende dann 4 an der Zahl und einfach rundum ein schöner Nachmittag, mega geile Kulisse. Es macht einfach mega, mega viel Spaß mit der Mannschaft.
1: Für Alexandra Popp war es dagegen ein bitterer Nachmittag. Die 35-Jährige hätte sich gerne mit einem Titel von Wolfsburg verabschiedet. Sie wechselt nämlich nach Dortmund.
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1: Ich bin Yves Simon. Zum Vatertag haben in Berlin mehrere hundert Menschen gegen Gewalt an Frauen und queeren Menschen demonstriert. Unter dem Motto Männer gegen Gewalt wollten die Teilnehmenden, vor allem Männer, dazu aufrufen, bei sexistischem oder übergriffigem Verhalten nicht wegzuschauen. Mehr dazu von Soita Sowali.
2: Bei der Demo am Brandenburger Tor waren vor allem Männer dabei. Die Initiative dahinter sagt, Männer seien in der Debatte über sexualisierte Gewalt oft noch viel zu leise. Deshalb wollten die Teilnehmer am Vatertag ganz bewusst zeigen, das Thema geht eben nicht nur Frauen etwas an. Gefordert werden unter anderem mehr Geld für Frauenhäuser und bessere Hilfe für Betroffene.
1: Bundespräsident Steinmeier hat sich auf dem Katholikentag in Würzburg für das Ehrenamt stark gemacht. Demokratie geht aus Steinmeiers Sicht nicht ohne gesellschaftlichen Zusammenhalt. Und der eben lebt vom Ehrenamt, wie das Staatsoberhaupt gesagt hat. Steinmeier hat außerdem mehr Anerkennung für Ehrenamtliche gefordert. Stattdessen würden Feuerwehrleute oder auch Rettungssanitäter angefeindet. Das hat Steinmeier als Schande bezeichnet. Die Regierungskrise in Großbritannien verschärft sich immer weiter. Gesundheitsminister Streeting ist jetzt zurückgetreten aus Protest gegen Premierminister Starmer. Streeting will sich mit diesem Schritt wohl als Kandidat für den Labour-Parteivorsitz gegen Starmer in Stellung bringen. Gegen den Premierminister waren zuletzt immer wieder Rücktrittsforderungen laut geworden. Die Fußballerinnen des FC Bayern München haben das Double geholt und das schon das zweite Jahr in Folge. Im DFB-Pokalfinale haben sie Wolfsburg vor Rekordkulisse in Köln mit 4:0 geschlagen. Damit verderben sie Alexandra Popp den Abschied vom VfL. Die 35-Jährige wechselt zu Borussia Dortmund.
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1: Ich bin Yves Simon. Im Iran-Krieg bringt sich jetzt offenbar auch China als Vermittler ins Spiel. US-Präsident Trump hat das in einem Interview mit dem TV-Sender Fox News gesagt. Demnach soll Staatschef Xi Jinping Hilfe angeboten haben, um eine Einigung zu erreichen. Für uns berichtet aus Washington Tina Eck.
2: In Peking gibt's viel Einigkeit, vor allem auch über freie Schifffahrt in der Straße von Hormuz. Trump versicherte im Interview auf Nachfragen, dass Xi wirklich gesagt habe, dass er gerne helfen würde bei einer Einigung im Iran-Krieg und bei der Öffnung der wichtigen Meerenge. China gilt als wichtigster Importeur von iranischem Öl und ist deswegen auch besonders an einer Öffnung der Handelsstraße interessiert.
1: Auf Kuba spitzt sich die Energiekrise zu. Hunderte Menschen haben in der Hauptstadt Havanna ihre Wut deutlich gemacht wegen der massiven Stromausfälle dort, die es fast jeden Tag gibt. Einige haben auch Barrikaden angezündet. Laut dem kubanischen Energieminister hat das Land mittlerweile weder Heizöl noch Diesel. An Christi Himmelfahrt ist das Unfallrisiko mit Alkohol am Steuer deutlich erhöht. Laut Deutschem Verkehrssicherheitsrat ist es am Vatertag rund dreimal so hoch wie an einem durchschnittlichen Tag. Die ersten Alkoholfahrten hat es direkt in der letzten Nacht schon gegeben, unter anderem in Rheinland-Pfalz und Thüringen. Teilweise mit deutlich über 1,5 Promille. Experten appellieren, kein Alkohol am Steuer, weder an Himmelfahrt noch an einem anderen Tag. Italien bleibt ein Top-Reiseziel für uns Deutsche und kann jetzt mit noch mehr Qualität punkten. Über 500 Strände wurden in diesem Jahr mit der blauen Flagge ausgezeichnet. Dieses internationale Gütesiegel steht für sauberes Wasser, gepflegte Anlagen und einen umweltbewussten Umgang mit Abwasser und Müll. Besucher erkennen die ausgezeichneten Strände an der blauen Flagge vor Ort. Die Fußballerinnen des FC Bayern München haben nach der deutschen Meisterschaft jetzt auch den DFB-Pokal gewonnen. Im Finale in Köln haben sie Rekordpokalsieger VfL Wolfsburg klar und deutlich besiegt mit 4:0. Die Tore haben Georgia Stanway per Elfmeter erzielt, Pernille Harder, Momoko Taniqua und Arina Caruso. Für die Bayern ist es nach 2012 und 2025 der dritte Pokalsieg und das zweite Double hintereinander.
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1: Ich bin Yves Simon. Beim Katholikentag in Würzburg haben Spitzenpolitiker zu mehr Zuversicht und Zusammenhalt in der Gesellschaft aufgerufen. Bundespräsident Steinmeier zum Beispiel erinnert daran, dass Deutschland schon viele Krisen gemeistert hat. Das macht aus seiner Sicht Mut für die nächsten Jahre. Bundesinnenminister Dobrindt hat mehr Leistungsbereitschaft gefordert. Bis zum Sonntag sind 900 Veranstaltungen geplant, von Gottesdiensten über politische Debatten bis hin zur Aufarbeitung sexualisierter Gewalt in der Kirche. Heute am Freitag kommt auch Bundeskanzler Merz. Nach dem Hantavirus-Ausbruch auf einem Kreuzfahrtschiff wollen die Wissenschaftler genau untersuchen, wo das Virus hergekommen ist. Dafür reisen sie nach Argentinien, denn in einer Hafenstadt war der Startpunkt der Kreuzfahrt. Die Experten wollen prüfen, ob dort Nagetiere vorkommen, die das Virus übertragen haben könnten. Nach einem russischen Raketenangriff auf Kiew mit mindestens 10 Toten fordert der ukrainische Präsident Selenskyj schärfere Sanktionen gegen Russland. In Kiew hat sich Selenskyj mit Kanzleramtschef Schmidt und BND-Präsident Kahl getroffen. Thema der Gespräche war unter anderem, wie die Ukraine besser vor solchen Luftangriffen geschützt werden kann. Die Bundesliga-Fußballerinnen des FC Bayern München haben nach der deutschen Meisterschaft auch den DFB-Pokal gewonnen. Das Team hat im Pokalfinale den VfL Wolfsburg besiegt mit 4:0. Soita Sovali berichtet.
2: Sportlich hatte Bayern spätestens nach der Pause alles im Griff. Von mehr als 46.000 Fans in Köln trafen Stanway, Harder, Tanikawa und Caruso für die Münchnerinnen. Die Party im Anschluss war groß. Für Wolfsburg war es trotzdem ein emotionaler Nachmittag. Alexandra Popp stand nach ihrer Verletzung erstmals wieder auf dem Platz und spielte ihr wahrscheinlich letztes Pokalfinale.
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1: Ich bin Yves Simon. Zum Vatertag haben in Berlin und Hamburg hunderte Männer gegen Gewalt an Frauen demonstriert. In Berlin, da spricht die Polizei zum Beispiel von rund 800 Teilnehmern. Die Initiative Männer gegen Gewalt fordert zum Beispiel mehr Geld für Frauenhäuser, Prävention und auch Betroffenenhilfe, sowie die Umsetzung des Grundsatzes Nur Ja heißt Ja im Sexualstrafrecht. Die US-Küstenwache meldet einen großen Schlag gegen den Drogenschmuggel. Vor der Küste Kolumbiens, da wurden gleich 3 Boote gestoppt. An Bord waren um die 2,8 Tonnen Kokain und das im Wert von mehr als 45 Millionen US-Dollar. Insgesamt sollen die sichergestellten Drogen über 61 Millionen Dollar wert sein. Ein Boot wurde zum Beispiel per Schuss auf den Antrieb gestoppt. Beim Eurovision Song Contest in Wien stehen jetzt alle Finalisten fest. Im zweiten Halbfinale haben sich unter anderem die Rumänin Alexandra Capitanescu mit dem umstrittenen Song Choke Me und die Australierin Delta Goodrem mit ihrer 90er-Jahre-Powerballade Eclipse durchgesetzt. Beide gelten auch als Favoritinnen. Außerdem im Finale sind Beiträge aus Dänemark, Bulgarien, Ukraine, Norwegen, Malta, Zypern, Albanien und Tschechien. Schon qualifiziert waren die Top-Favoriten aus Finnland und Griechenland und auch die gesetzten Länder wie zum Beispiel Deutschland mit Sarah Engels und Gastgeber Österreich. Die Frauen des FC Bayern München haben das Double perfekt gemacht. Nach der Meisterschaft haben sie jetzt auch den DFB-Pokal gewonnen. Im Finale in Köln haben die Münchnerinnen den VfL Wolfsburg klar besiegt mit 4:0. Julia Quinn im ZDF.
2: Ich glaube, wenn zwei solche Mannschaften aufeinandertreffen, ist es klar, dass es nicht in der ersten Halbzeit entschieden wird. Einfach rundum ein schöner Nachmittag, mega geile Kulisse. Es macht einfach mega, mega viel Spaß mit der Mannschaft.
1: Ein nicht ganz so toller Abend war es für Alexandra Popp. Sie wechselt jetzt mit einer Pleite im Rücken im Pokalfinale vom VfL Wolfsburg zu Borussia Dortmund.
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1: 15. Mai 2007. Pink ist mit Dear Mr. President neu in den Charts. Dear Mr. President ist ein offener Brief an den damaligen Präsidenten der Vereinigten Staaten von Amerika, George W. Bush. Pink ist mit vielem, was Bush politisch entscheidet und verändert oder eben nicht verändert, nicht einverstanden. Und diese Themen spricht sie im Song unverblümt an. Sie fragt ihn gerade raus: Wie kannst du nachts schlafen? Wie kannst du noch in den Spiegel schauen bei all dem Leid, das du verursachst? Den Krieg, den du begonnen hast, der zu unendlichem Leid führt. Die Obdachlosigkeit, die Menschen, die Armut leiden, hier in einem der reichsten Länder der Welt. Die strengen Abtreibungsgesetze, die diejenigen kriminalisieren, die eigentlich Hilfe benötigen würden. Du, Mr. President, könntest etwas tun, etwas ändern und tust nichts. Interessanterweise veröffentlicht Pink den Song in einigen Ländern, nur in den USA nicht. Aus Angst, die politische Gegenseite würde ihr vorwerfen, mit ihrer politischen Sichtweise Geld verdienen zu wollen. Naja, auch wenn sich Pink dadurch so ein bisschen selbst den Wind aus den Segeln nimmt, in Deutschland trifft sie mit der Nummer auf jeden Fall einen Nerv und landet 2007 damit ganz oben in den Charts.

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1: Ich bin Yves Simon. Im Konflikt um die Straße von Hormuz könnte China eine aktivere Rolle spielen. Laut US-Präsident Trump hat Chinas Staatschef Xi Jinping angeboten, im Iran-Krieg zu vermitteln. China ist der wichtigste Abnehmer iranischen Öls und deswegen auch besonders betroffen. Trump zufolge hat Xi zugesichert, keine weitere militärische Ausrüstung an den Iran zu liefern. Eine Bestätigung aus Peking dafür gibt es allerdings nicht. In Großbritannien steckt die Regierung in der Krise. Nach den schwachen Kommunal- und Regionalwahlergebnissen wächst der Druck auf Premier- und Labour-Chef Starmer. Aus Protest ist Gesundheitsminister Streeting zurückgetreten. In seinem Schreiben wirft er der Parteiführung Führungslosigkeit und auch fehlende Vision vor. Mehr als 80 Labour-Abgeordnete haben sich schon gegen Starmer gestellt, etwa 110 aber unterstützen ihn laut Medienberichten. Einen